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1: Wunderschönen guten Morgen an dem Montag. Ich hoffe, du hast ein schönes Wochenende gehabt. Heute erwartet dich wieder 34 Grad, morgen 33, Mittwoch 31. Kannst dich also schon mal gut auf eine warme Woche einstimmen. Es wird ein bisschen runtergehen gegen das Wochenende, so um die 28 bis 26 Grad. Jetzt können wir aber zuerst mal gut in die Woche. Guten Morgen. Harry Styles, American Girls.

0: Christian Baker, 13 ab 5. Wunderschönen guten Morgen am 3. August.
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0: Ja, man haltet sich ja so einiges an Haustieren. Es gibt Leute, die haben einen Hund, die gehen regelmässig mit dem laufen. Es gibt Leute, die ich schon gesehen habe, mit der Katze an der Leine. Aber es gibt auch Leute, die sollen sich im Badzimmer offenbar eine WC-Ente halten.
3: Was sagst du zu Leuten, die eine WC-Ente zu Hause haben?
6: Ich finde das überhaupt nicht gut. Ich finde, die gehören halt draussen. Und es ist sicher nicht schön, wenn man die im Badzimmer einsperrt.
7: Konkret im WC finde ich es gar nicht okay, weil die haben ja gar kein Leben und die können gar nicht essen aus dem WC. Und ich finde es eine Schweinerei, dass man die Tiere dort drin behalten.
8: Nein, im Bad nicht einsperren. Wenn schon, draussen behalten.
3: Was sind das für Menschen, die WC-Enten zu Hause haben?
7: Ja, die Menschen, die sich kein anderes Haustier leisten und Tiere quälen wollen.
3: Wieso ist das eine Qual für die WC-Enten?
7: Weil WC-Enten sind Freilauf gebraucht, die einmal raus können, einmal etwas Grünes essen und im WC hat sie ja nichts.
3: Aber sie kann ja immerhin baden.
7: Ja, sie kann baden, aber sie kann nicht tief tauchen. Also sie kann ja noch schwimmen dort drin, nicht einmal da, sie kann ja noch stehen. Und das bringt ihr ja nichts. Lasst die WC-Enten frei.
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Coldplay ist das mit BTS aus Südkorea, My Universe. Guten Morgen auf Energy Zürich am 3. August. Wir kommen gerade zu Diamonds for Rihanna, aber ich will schnell sicher gehen, dass du das beste Cover von dem Lied aller Zeiten kennst, Willie Spence.

0: Jeder kennt das Lied, nicht jeder kennt die Stimme. Wunderschön interpretiert von dem jungen Mann. Das ist nur eine kleine Empfehlung früh am Morgen und jetzt kommen wir zum Original. Da ist Rihanna.
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0: Glockenbach mit Glock und Brooklyn, das ist der Titel gewesen. Wunderschönen guten Morgen, Energy Zürich.
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0: Heute Morgen vom Niki Stettler.
2: Das ganze Land hat in den letzten paar Tagen und Wochen mächtig geschwitzt. Und voraussichtlich geht es auch noch ein bisschen heiß weiter. Für viele ist das weniger angenehm. Sie können schlechter schlafen, das T-Shirt ist permanent vollgeschwitzt und man getraut sich kaum noch vorauszugehen, weil man Angst hat, einen Sonnenbrand einzufangen. Es gibt aber auch hier Profiteure, zum Beispiel die Bergbahnen. Viele Schweizerinnen und Schweizer suchen nämlich eine Abkühlung, nicht nur in den Badis oder an den Seen. Nein, es zieht sie auch in die Berge auf. Wie der Blick schreibt, hin zum Beispiel die Bergbahnen Zarosa und in der Lenzer Heide ein Viertel mehr Billett verkauft als in anderen Jahren. Und auch am Flumser Berg hat es gut 15% mehr Touristen, um nur zwei Beispiele zu nennen. Es kämen sogar so viele Schweizerinnen und Schweizer, dass sie die Lücken, die fehlenden Gäste aus Asien im Moment hinterlassen, können kompensieren. Aber keine Angst, wie der Blick schreibt, sind die Bergspots nicht überfüllt. Die Besucherinnen und Besucher, die tägen sich gut verteilen.
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0: Ja, da gibt es gerade ein paar Gründe mehr, um mit Bergen raufzugehen. Bei diesen Temperaturen heute 34 Grad, morgen 33 Grad und am Mittwoch 31 und in der Nacht konstant zwischen 19 und 20 Grad. Es bleibt also heiß in der Nacht und heiß am Tag.
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0: Ja, du kannst dich jederzeit melden, falls irgendetwas los wäre auf der Straße. Aktuell ist es ganz, ganz ruhig. Du hast absolut freie Fahrt an dein Ziel. Ich wünsche dir einen wunderschönen Start auch in deine Woche. Es ist ja erst Montag 5.31 Uhr, aber vielleicht hast du schon einiges vor. Sienna Spyro, Dionysus Hill.

0: Metzner.
1: Rosalind ist das mit Snap. Wunderschönen guten Morgen hier auf Energy Zürich am 3. August. Start von weiteren Acts, die wir announcen dürfen fürs Energy Air. Und ich kann dir nur sagen, also man muss mit Superlativen immer ein bisschen aufpassen, aber das wird jetzt einer von denen. 40'000 Besucher sind erwartet in der Allmend in Luzern am 5. September 2026. Das Finale vom Sommer. Alle, die noch mal Lust haben, um den Sommer weiter aufleben zu lassen, Keep Summer Playing, all die sind ganz, ganz herzlich eingeladen, wenn du so willst, weil die Tickets kannst du nie nicht kaufen, die kannst du nur gewinnen oder du kannst eingeladen werden. 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Das also der kleine Hinweis. Wir werden noch 2-3 Details geben im Verlauf von morgen und so um die 7 Uhr gibt es dann Tickets zum Gönnen. Jetzt kommen wir aber zuerst noch zu den Daido und White Flag, ihrem Klassiker aus dem Jahr 2003. Und das tönt so im Vorbeiweg auf nach einem Liebeslied, oder? I always will, I love you and I always will. Faktisch, da ist eine Beziehung zu Bruch gegangen und Daido weigert sich, die Liebe aufzugeben, auch wenn die Liebe vorbei ist. I will go down with the ship, also ich fahre da weiter, egal was du sagst, ob es vorbei ist oder nicht. Sie weigert sich, die weiße Flagge zu schwenken. Da ist Daido

0: Shawn Mendes mit In My Blood Energy Zürich. Am Montag, 3. August. Wunderschönen guten Morgen wünsche ich dir. Kleiner Hinweis am heutigen Morgen. Energy.ch besuchen heute. Dich schön einschreiben für den Newsletter rund ums Energy Air. Heute gibt es nämlich einen neuen Act zu verkünden. Und wer auch immer im Newsletter ist, weiss das schon ein bisschen früher. Plus gibt es natürlich noch die Webverlosung. Ich wünsche dir jetzt viel Glück und wir kommen zu den Neuigkeiten.
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0: Heute für dich vom Niki Stettler.
2: Nach dem Migrationsschock in der spanischen Exklave Ceuta in Nordafrika können heute Botschafter der EU-Staaten zimmen. Sie wollen darüber beraten, was für Konsequenzen daraus gezogen werden können und wie man in Zukunft so eine Krise bewältigen kann. Ende letzte Woche sind 10'000 Menschen von Marokko ins spanische Gebiet zu Nordafrika geflüchtet. Gut 60 Migranten sind beim Versuch, auf europäischen Boden zu kommen, ertrunken, wie ein Sprecher von der spanischen Regierung erklärt. Das Fürstentum Liechtenstein ist Opfer eines üblen Hackerangriffs worden. Wie die Regierung vom Land gestern Abend informiert hat, sind Daten von über 30'000 Personen oder Organisationen betroffen. Mit diesen Daten können wir sehen, welche Personen in welchen Stiftungen oder Institutionen involviert sind. Dabei sind auch heikle persönliche Daten einsehbar. Wer sich Zugang zu diesen Daten verschafft hat, das ist noch unklar. Es gäbe im Moment weder Lösegeldforderungen, noch finde man etwas im Dark. Nicht, heisst es von der Regierung. Die Schweizerische Post hat ihre Klimaziele um 10 Jahre nach hinten verschoben. Das heisst konkret, der Betrieb der Post wird nicht in 4, sondern in 14 Jahren klimaneutral sein. Verantwortlich dafür sagt zum Beispiel, dass sich Technologie auf dem Markt nicht so schnell weiterentwickelt hätte, wie das der Gelbreis erwartet hätte. Das schreibt der Blick heute. Und auch die wirtschaftlichen Rahmenbedingungen der Post haben sich verändert. Noch im Mai hat die Post klar das Netto-Null-Ziel bis 2030 rausgegeben.
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0: Ja, wir sind immer noch in der Hitzewelle Nummer 4 in dem Jahr 2026. Und diese Woche ist der Höhepunkt am Montag. Also heute 34 Grad wird es. Spitzentemperatur. Morgen geht es abends auf 33. Mittwoch 31. Donnerstag 28. Freitag 26. Du merkst, es geht jeden Tag so um 1 bis 2 Grad runter. Und pendelt sich dann gegen das Wochenende so um die 26 Grad. Das ist also die Hitze mal geniessen, weil sie wird sich dann leicht abkühlen zu einer angenehmen Sommerwärme.
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0: Aktuell keine Meldungen weder von der Community noch von unseren Services da. Du hast absolut freie Fahrt. Ich wünsche dir ein gutes Ankommen im Ziel.
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0: Guten Morgen, ich bin wieder gehypt. Am 5. September ist es soweit. 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Also energy.ch jetzt besuchen und nachher gibt es gerade nochmal mehr Infos nach dem Bruno und Topic. Guten Morgen, Bruno Mars, I Just Might.

0: Topic mit A7S, Breaking Me, und jetzt gibt's Hühnerhaut, weil ich habe sie wirklich schon versprochen. Ich weiss, du siehst es nicht, aber trust me, da kommt die bestmögliche Ankündigung für deinen Sommerhöhepunkt.
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0: 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Ich bin hyped!
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1: Der schüttelt uns immer wach. 3. August, Energy Zürich, wunderschönen guten Morgen. Wünsche ich dir. Ich weiss ja nicht, wo es dich herzieht aktuell bei dieser Hitze. Ob du lieber zum Beispiel an einen Strand gehst und dort gefühlt kühlere Temperaturen erlebst als hier in der Schweiz. Ob du an einen Bergsee gehst oder eben, ob du ganz in die Berge raufgehst. Das ist der Trend, den man im Moment feststellt, wenn es ums Ferienmachen geht in der Schweiz. Es zieht einen in die Höhe, weil da unten ist es so heiss, jeweils über 30 Grad die ganze Zeit. Du kennst ja die Geschichte und vielleicht hast auch du schon deinen eigenen Weg gefunden. Wenn ja, sag's mir gerne 079-655-0886. Aber wenn wir dann mal auf die Zahlen gehen schauen, dann merken wir, es stimmt wirklich. Arosa, Lenzerheide, plus 25% Billettverkäufe, also ein Viertel mehr als sonst in einem Sommer. Darum haben wir gefunden, komm, wir reden mal mit jemandem, der da direkt an der Quelle jeweils unterwegs ist, und zwar mit dem Pascal. Der Pascal ist selber Chief vom Revier Sentis Park für eine Hotel- und Hostelgruppe. Wir haben mal wissen, lieber Pascal, sag mal, läuft der Sommer jetzt irgendwie besser als in den Vorjahren? Was merkst du so in dieser halben Höhe, fast auf den Bergen oben?
2: Ich würde ja sagen, es ist so ein bisschen leicht ansteigend im Vergleich zu den letzten Jahren. Wir haben ja bei Corona ist in den Berghotels ist ja wirklich gut gegangen, weil wir haben Gäste bewirten und nachher sind wir recht in ein Loch hineingehauen und seitdem ist jetzt ein leichter Aufwärtstrend.
1: Jetzt haben wir allgemein den Anstieg bei diesen Bergbahnen und generell mit der Ferien in den Bergen. Gibt es irgendetwas, was sonst anders ist in dem Sommer, wenn es jetzt so heiß ist, jeweils aus dem Nichts?
2: Wir haben wie festgestellt, dass einfach Gäste kurzfristig gebucht. Wir haben gerade eben so zum Beispiel in Adelboden haben wir wirklich das Thema, dass Buchungen sehr kurzfristig reinkommen, was halt auf die einen Seite mega cool ist, oder wenn wir Gäste dort haben, auf die andere Seite natürlich auch das Planen recht schwierig macht, wenn man einfach wirklich manchmal erst 24 Stunden vorher weiss, wie viele Gäste dass man dann wirklich in Haus hat.
1: Ja, ist auch absolut nachvollziehbar. Bei diesen Hitzewellen, die gefühlt aus dem Nichts kommen, jetzt haben wir schon die 4. Also sag du mir, wo du in die Ferien bist. Es nimmt mich Wunder, weil ja, so ein Berggipfel, der ist irgendwie schon verlockend so in dieser Zeit. Und wenn es dort noch einen Bergsee hat, umso besser. Kleine Wanderung, kleine Servila oder so. Und dann gönnen wir uns das. Also, wir machen weiter mit Shabusi, ein Barsong. Wünsche dir einen wunderschönen guten Morgen.

0: from Adele. Another Love. Wunderschönen guten Morgen, das ist Energy Zürich.
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0: Ja, da ist noch eine Energy-Legende, Anais. Liebe Grüße, gehen raus, falls du gerade los bist. Das ist der 3. August. Guten Morgen.
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0: Heute für dich vom Niki Stettler.
4: Die Berichterstattung über einen Frauensport soll respektvoller werden. Und dafür macht sich die European Broadcast Union, oder kurz EBU, stark. Konkret hat sie Leitlinien ausgeschafft, wie zum Beispiel Leichtathletinnen bei ihrem Wettkampf gefilmt werden sollten, dass sie eben nicht sexualisiert werden. Zum Beispiel heisst es dort, dass Kameraleute auf Nachaufnahmen vom Gesäß sollten verzichten. Es geht um Blickwinkel, Technik und Formen, wie eben die Leistung und die Emotionen der Athletinnen anständig und mit Würde eingefangen werden können. Die Richtlinien sind nicht verbindlich, also wenn eine Kameraperson das Gefühl hat, es sei eine gute Idee, eine Stabhochspringerin von unten zu filmen, dann kann sie das weiterhin straffrei machen. Die Leitlinien der EBU sollen aber eine Hilfestellung sein, heisst es in einer Mitteilung.
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0: Ja, es ist der Höhepunkt von dieser Woche, was die Temperatur angeht. Es ist schon heute 34 Grad, haben wir nah am Montag heute. Dann geht es aber auf 33, 31, 28, 26. Und du merkst, es kühlt jeden Tag etwa 1 bis 2 Grad ab. Bis wir wieder unter 30 kommen, wird es aber dunstig.
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0: Zwei Meldungen, die uns aktuell beschäftigen. Einmal für den Nordring, also kurz vor dem Gubristunnel, zwischen dem Limmatalen Kreuz und dem Gubristunnel. Das betrifft dich, wenn du von Westen herkommst oder von der Westumfahrung A3. Und dann haben wir noch A4 Schaffhausen Richtung Winterthur, zwischen der Adliken und Winterthur Nord, wo es aktuell Verkehrsüberlastung gibt auf mehreren Abschnitten. Dir eine gute Fahrt und einen guten Morgen.
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0: So, wir wärmen uns auf für den Tag mit der J-Lo, Jennifer Lopez, zusammen mit dem David Guetta. Da kommt Save Me the Night.

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1: Louis Capaldi ist das gewesen. Der 3. August haben wir es Montag. Wunderschönen guten Morgen dir. Jetzt werden wir zusammen reich.
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1: Jeden Montag gehen wir einer spezifischen Finanzfrage auf den Grund, den man am Finanzfabio stellen darf. Wenn du das auch möchtest, machen energy.ch, dort einfach einschicken und dann landet das bei uns auf dem Tisch, sowie die Frage von der Lisa aus der Energy Community.
3: Hallo, da ist Lisa. Ich hätte auch noch eine Frage an Finanzfabio. Nämlich sind wir gestern zusammen mit Freunden am Nachtessen gewesen und haben uns gefragt, wie oft sollte man eigentlich seine Versicherung prüfen und wann ist der richtige Zeitpunkt, um sie auch allenfalls zu wechseln. Bin gespannt auf die Antwort. Danke.
1: Ja, und da schließe ich mich also an. Ich bin genauso gespannt, weil ich weiss nicht, wie viele Anrufe du jeweils bekommst, wo dir jemand sagt, dass Krankenkassenprämien etc. gestiegen sind. Lieber Finanzfabio, sag mal, was kann man jetzt da machen? Wie oft muss man das checken, damit man safe ist?
4: Da kommt es ein bisschen darauf an. Wir haben Krankenkassen, wo wir immer bis Ende September Grundversicherung können wechseln. Das lohnt sich auf jeden Fall, weil die steigen auch leider von Jahr zu Jahr. Da lohnt sich, dass du die jedes Jahr vergleichen. Und die sonstigen Versicherungen, es schadet sicher nicht, wenn du da alle zwei, drei Jahre mal drüber gehst und das tust miteinander vergleichen. Aber eigentlich ändert sich da nicht so extrem viel, außer den günstigen Anbieter kommt auf den Markt und die sind ganz ehrlich auch gar nicht so schlecht. Hoffe, das hat dir geholfen und wünsche noch einen ganz schönen Tag. Bis bald. Tschüss.
1: Danke vielmals Finanzfabio, danke vielmals Lisa fürs Einschicken von der Frage. Wir fassen zusammen so circa alle Jahre mal die Grundversicherung checken und wenn es darüber ausgeht, alle zwei bis drei.
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0: Nicht alle zählen Geld, One Republic zählt Sterne. Wunderschönen guten Morgen, Energy Zürich.
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0: Also gute Nachricht zuerst, es wird kühler. Schlechte Nachricht, noch nicht heute. Ausser du hast gerne Hitze natürlich. 34 Grad wird zum heutigen Tag der Höhepunkt der Woche. Dann geht es morgen Abend auf 33, am Mittwoch auf 31, am Donnerstag auf 28 mit ein bisschen Regen, am Freitag auf 26 mit ein bisschen Regen. Also konstant ein bisschen durchab in Richtung Abkühlung und Erfrischung. Soweit zum Wetter. Und jetzt kommen wir zum Teddy Swims und seinem Lied Mr. Know-It-All. Und wenn du mich ein bisschen kennst jetzt in dieser Zeit, die wir da zusammen verbringen, dann weißt du, dass ich immer gerne mal schaue, was da geschrieben wird, was die Lyrics sind zu diesen einzelnen Liedern. Und der Mr. Know-It-All, das ist so ein bisschen, da geht es in Richtung von einer Beziehung, die du sicher auch kennst, weil man fängt sich an verlieben und parallel weiss man, das wird wahrscheinlich nichts. Und je näher man kommt dieser Sonne, dieser Begierde oder dieser Liebe, desto schwieriger wird es sich loszusagen und irgendwie weisst halt trotzdem, das wird wieder nichts. Und er vergleicht das mit, wenn du einen Tennisböller in einen Deckenventilator schmeißt, ist die Chance, dass der Böller wieder in deiner Hand landet, ist etwa so gross, wie dass da die Beziehung gut läuft, die der Teddy Swims beschreibt. Mr. Know-It-All.

0: Teddy Swims, Mr. Know-It-All. Wunderschönen guten Morgen. 3. August haben wir es, am Montag. Und Sommerzeit bei Energy heisst Best-of-Zeit. Das heisst, auch bei unseren Perlen schauen wir zurück auf das, was wir mit ihnen erlebt haben. Und es hat eine Spezialfolge gegeben in dem. Es gibt ja die normalen Perlen, dann gibt es die besten Freunde, also Besties. Und einmal haben wir tatsächlich mit zwei Ex-Freundinnen respektive Ex-Freunden gespielt. Ich nenne es mal Bärchen und Exi. Da kommt Jael mit Benny.
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2: Heute nicht unbedingt verliebt und nicht unbedingt Besties, sondern eine Spezialedition. Es sind Exes bei uns im Bärchen und Hasi. Hallo zusammen.
3: Hallo.
4: Hallo.
2: Benny und Jael, es ist aber okay, wenn wir ein bisschen über eure Beziehung reden. Also ihr seid fein miteinander, oder?
3: Ja, ist okay.
0: Sehr gut, wir wollen Details natürlich noch mal herausfinden.
2: Ja, ich finde es jetzt gerade schon ein bisschen nice.
3: Ja, also wir sind zusammen vor Kanik. Wann ist das gewesen? Ein paar Jahre.
4: Ja, so schon 40 Jahre, glaube ich. Oder 6 sogar.
3: Ja,
4: wir waren
2: wirklich
4: noch Kinder.
2: Ah, jö, okay. Also es ist so ein bisschen die Vergangenheit und ihr seid offen, um darüber zu reden.
3: Ja,
4: absolut. Also
2: wir waren
4: unsere erste Beziehung.
2: Jö, sogar. Ja. Oh mein Gott. Okay, ist gut. Also ihr habt uns genug spicy Informationen geliefert. Wir starten gerade zuerst mit Jael und Benny, dich tun wir auf die andere Leitung.
3: Perfekt.
2: Jael, ich möchte die Frage stellen, wo alle sich fragen wahrscheinlich. Wieso hat es deiner Meinung noch nicht geklappt bei euch zwei?
4: Hey, es hat nicht geklappt, weil wir sind, glaube ich, einfach noch viel zu jung gewesen und unsere Freundesgruppe war schon recht aufeinander oben gewesen. Wir hatten die gleiche beste Kollegin und sind im gleichen Dorf, also Stadt aufgewachsen, haben auch noch den gleichen Sport gespielt.
2: Oh
4: und
2: mein Gott. Glaube,
4: wir waren mega jung gewesen, es hat mega viele Missverständnisse gegeben, wo wir einfach gesagt haben, hey, wir lassen es lieber sein.
2: Ich kann eigentlich nur mit einem Grund gerechnet, das Ganze eine ganze Variation serviert. Aber ist gut, ich habe jetzt mal ein bisschen aufgeschrieben, also zu jung und zu viel gleiche Interessen / Friends. Ist das gut?
4: Ja, voll.
2: Sehr gut, dann hat Janik gerade die zweite Frage.
0: Ja, dann möchte ich nachher von der Sonnenseite wissen, was ist denn eure schönste gemeinsame Erinnerung aus der Beziehungszeit?
4: Ich muss sagen, wir haben mega viele Trainingslager zusammen verbracht. Das war mega, mega schön gewesen. Darum sage ich aber einfach, dass wir viel Zeit zusammen verbracht haben und dann in den Trainingslager waren.
0: Also wir nehmen jetzt Trainingslager in dem Fall.
4: Genau.
2: Yeah. In dem Fall gehen wir jetzt noch zu der Sexfrage. Ihr habt keinen Sex mehr miteinander im Jahr.
4: Nein.
2: Okay, gut. Wer hat am meisten Partner oder Partnerinnen gehabt, nachdem ihr zusammen gewesen sind? Also nach dem Breakup?
4: Ich.
2: Du?
4: Ich. Ja.
2: Wie viel?
4: Jetzt muss ich überlegen. 2 habe ich gehabt.
2: Also sehr gut, dann haben wir das auch aufgeschrieben und dann holen wir doch den Benni wieder zurück. Benni, grüezi.
3: Da bin ich wieder.
2: Wer hast du am meisten vermisst von uns drei? Die Janik, mich oder die Jael?
3: Oder Janik?
0: Ja, eben geil.
2: Okay, also dann startet die Janik mit der ersten Frage.
0: Schon sind wir Homies. Also sag mal, lieber Benni, wieso ist es damals auseinander? Was ist der Grund gewesen, wieso es nicht geklappt hat?
3: Ja, wir sind noch relativ jung gewesen. Es hat schlussendlich nicht mehr ganz gepasst. Weil ich ein bisschen mehr Zeit mit meinen Kollegen

0: bringen und dann ins Zentrum.
1: Ja, das hat sie jemand auch gesagt.
2: Habe ich jetzt Anja angeschaut. Wir haben ganz verschiedene Gründe gehört, aber das ist einer davon gewesen.
1: Ja, und wir finden es nur schon stark, dass ihr dort zusammen mitspielt. Darum geben wir den natürlich. Benni, wenn du zurückdenkst, die schönste Erinnerung während eurer Beziehung, was war das gewesen?
0: Ich glaube, das ist, wo wir zusammengekommen sind. Wo wir nachher einen schönen Sommer zusammen hatten. Wir sind Anfang Sommer zusammengekommen. Nachher, ich glaube, einfach den ganzen Sommer noch frisch verliebt gewesen. Ja.
2: Hat es nicht irgendetwas Spezielles gegeben im Sommer? Muss schnell sein.
0: Also, das ist meine Antwort. Nichts Spezielles mehr, was ich hinzufügen kann. Einfach den ganzen Sommer.
1: Ja, das lange leider nicht ganz. Das können wir nicht geben.
2: Das Trainingslager wäre es zusammen.
0: Ah ja, wir haben die gleiche Sport zusammen gespielt.
2: Ja. Genau, hat ziemlich alles zusammen gemacht, kann man erfahren. Und eben das Trainingslager wäre die richtige Antwort gewesen.
1: Aber ich finde es gar nicht so schlimm, dass ihr verloren habt, weil, also, wäre ihr dann zusammen gewesen? Ja, wenn ihr jetzt gewonnen hättet, das wäre ja auch voll weird gewesen, nicht?
0: Ja, hey,
3: wir sind voll mega gute Freunde. Wir haben einfach irgendwelche Leute noch mitgenommen.
1: Ah, je. Und okay,
2: Wingman spielt füreinander. Nein,
1: ihr sind richtige Vorbilder für alle anderen Couples, die sich trennen. Danke vielmals, dass ihr mitgespielt habt und einen happy Mittwoch.
2: Tschüss zusammen.
1: Tschüss zusammen.
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Nelly mit Just a Dream. Nicht nur als Rapper erfolgreich, sondern auch mit dem Track. Und bevor wir zu Austis kommen, die auch schon bei uns am Energy Air gewesen sind, einmal den Hinweis, wenn dich jetzt einschreibst auf energy.ch, kannst du den Newsletter abonnieren vom Energy Air, hörst oder bekommst alle Möglichkeiten mit über zum Ticket zu gewinnen. 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Guten Morgen, weiter geht's mit Half of My Heart, Michael Schulte und Austis.

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1: Half of my heart, es ist Punkt. Guten Morgen.
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3: Gerade ein paar Zürcherinnen und Zürcher haben sich am 1. August das Feuerwerkeln und das Grillieren nicht nehmen lassen. Wie das SRF Regionaljournal berichtet, hat die Kantonspolizei gut 50 Meldungen bekommen, dass die Leute mit Feuer grilliert oder ein Feuerwerk gezündet haben. Gravierende Zwischenfälle hätte es aber keine gegeben. Auch die Stadtpolizei Zürich hat ein paar Mal ausrücken. Alles in allem zeichnen aber die Polizisten eine positive Bilanz zum 1. August. Nach dem Migrationsschock in der spanischen Exklave Ceuta in Nordafrika können heute Botschafter der EU-Staaten zimmern. Sie wollen darüber beraten, was für Konsequenzen daraus gezogen werden können und wie man in Zukunft so eine Krise bewältigen kann. Ende letzte Woche sind 10'000 Menschen von Marokko ins spanische Gebiet zu Nordafrika geflüchtet. Gut 60 Migranten sind beim Versuch, auf europäischen Boden zu kommen, ertrunken, wie ein Sprecher der spanischen Regierung erklärt. Das Fürstentum Liechtenstein ist Opfer eines üblen Hackerangriffs geworden. Wie die Regierung vom Land gestern Abend informiert hat, sind Daten von über 30'000 Personen oder Organisationen betroffen. Mit diesen Daten können wir sehen, welche Personen in welchen Stiftungen oder Institutionen involviert sind. Dabei sind auch heikle persönliche Daten einsehbar. Wer sich Zugang zu diesen Daten verschafft hat, das ist noch unklar. Es gäbe im Moment weder Lösegeldforderungen, noch finde man etwas im Darknet. Nicht, heisst es von der Regierung.
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1: Ja, es wird die ganze Woche ein bisschen kühler. Es fängt aber heute an mit 34 Grad. Nachher geht es Stück weit, Stück sukzessive. So würde ich sagen, durchab. Von 34 heute auf 33 morgen, 31 am Mittwoch, 28 am Donnerstag und dann 26 am Freitag. Und dann bleibt es auf diesen 26 Grad für etwa 4 Tage. Ein langsames Abkühlen also bei Nacht zwischen 19 und 20 Grad.
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1: Ja, jederzeit, wenn du etwas siehst, was ich noch nicht gesehen habe, dann gern melden 079 655 0886. Und jetzt mal schnell den Überblick von dem, was wir schon wissen. Wir haben einerseits auf der Westumfahrung A3, dort stellt es von Urdorf Nord her auf dem Mittelstreifen aufs Limmataler Kreuz zu und dann auch vom Limmataler Kreuz bis zum Gubristunnel. Das betrifft auch alle, die von Westen her unterwegs sind. Und dann haben wir noch im Osten von Zürich, respektive noch weiter weg, Winterthurhöhe, also Adliken bis Winterthur Nord auf der A4 in Richtung Winterthur, dort auch noch auf mehreren Abschnitten Stau. Allerrest ist frei, dir eine gute und eine sichere Fahrt ins Ziel.
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1: Wunderschönen guten Morgen, es ist der 3. August und am 5. September, also ein bisschen mehr als einem Monat, steigt das grosse Energy Air in Luzern auf der Almend mit 40'000 erwarteten Zuschauerinnen und Zuschauern. Wir nehmen uns die Tipps von Fans von letztes Jahr gerne zu Herzen.
5: Kranke Stimme, kranke Leute und der Mix top organisiert. 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
1: Ja, machen wir genauso weiter und noch grösser, das zweitgrösste Energy Air von der Geschichte. Nach zwei Songs gibt es den nächsten Act und die erste Möglichkeit, zum zwei Tickets zu gewinnen. Guten Morgen!

0: Charlie Puth mit Changes of Energy Zürich an dem Montag, 3. August. Und es ist Zeit. Es ist Zeit, um den nächsten Act ankündigen vom Energy Air vom 5. September. Get ready!
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0: Dann Nico Santos, also der erste Act, den wir diese Woche verkünden dürfen. Zusätzlich zu denen, die schon bekannt sind. Wenn du mehr willst, wissen, energy.ch für den Newsletter. Und wenn du willst, Tickets gewinnen, weil ich habe zwei zu vergeben, dann wird es 0848 001 003. 40'000 Besucherinnen sind erwartet für den grossen Sommerhöhepunkt auf der Almend in Luzern. Mehr kann ich dann auch nicht dazu sagen. Ich gebe dir jetzt zuerst einmal noch die Infos vom Nico Santos, zusammengestellt von unserer Bente Pohlmann.
1: Wenn ein Künstler nach Sommer klingt, dann ist es Nico Santos. Kaum ein anderer Künstler sorgt so zuverlässig fürs Summerfeeling wie Nico Santos. Ja, kein Wunder, denn schließlich ist er auf der Sonneninsel Mallorca groß geworden. Und seit seinem Mega-Hit Rooftop liefert der Deutsch-Mallorquiner einen Ohrwurm nach dem nächsten. Und mit Songs wie All Time High zeigt er immer wieder, warum er zu den erfolgreichsten deutschen Popstars gehört. Was viele gar nicht wissen, Nico schreibt nicht nur Hits für sich selbst. Nee, er steckt auch hinter einigen Songs von Mark Forster oder Helene Fischer und zeigt als Coach bei The Voice of Germany regelmäßig, dass er auch andere ganz nach vorne bringen kann.
2: Ich bin komplett weggeflasht. Geil, was du aus diesem Song gemacht hast.
1: Vor kurzem hat Nico zusammen mit seinem YouTube-Kollegen Julian Pohl die Schweiz unsicher gemacht. Dabei gab es einige Challenges. Vom Besuch am Sechseläuten in Zürich bis zum Sprung in den eiskalten, nur 5 Grad warmen Kaumasee. Und weil ein bisschen Action natürlich nicht fehlen darf, hat sich Nico auch noch an den Schweizer Nationalsport gewagt. Schwingen.
3: Wir haben ja festgestellt, dass Nikos Arme zu kurz sind.
4: Ja, zu kurz für halt, also... Deswegen, ich versteh's halt immer noch nicht, Digga. Wie soll ein 1,77 Meter Typ gegen einen 1,90 Meter Typ greifen können? No joke.
3: Ja, ist beschissen.
1: Ja, vielleicht wird Nico bald in die Schweiz ziehen. Wer weiß. Wir zeigen ihm auf jeden Fall schon mal die schönsten Seiten unseres Landes und freuen uns auf ihn am Energy Air in Luzern.

0: Temper City mit Self-Aware auf Energy Zürich, 3. August, Montag, haben wir es dir einen guten Start in die Woche. Wir schauen mal ein bisschen, was dein Haustier macht und sonst gibt es vielleicht ein oder andere Tipp.
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0: Ja, natürlich mit einem kleinen Twist. Was ist das speziellste Haustier, das du je gesehen hast bei jemandem oder selber gehabt hast? Der Klassiker sind so die Leute, die mit der Ratte auf der Schulter in die Schule gekommen sind. Oder ich habe mal eine Katze an der Leine gesehen beim Spaziergang. Ganz komisch. Und dann natürlich noch Leute, die sich eine WC-Ente halten. WTF.
3: Was sagst du zu Leuten, die eine WC-Ente zuhause haben?
6: Ich finde das überhaupt nicht gut. Ich finde, die gehören halt draussen. Und es ist sicher nicht schön, wenn man die im Badezimmer einsperrt.
7: Konkret im WC finde ich es gar nicht okay, weil die haben ja gar kein Leben und die können gar nicht essen aus dem WC. Und ich finde es eine Schweinerei, dass man die Tiere dort reinbehalten.
8: Nein, im Bad nicht einsperren. Wenn schon, draussen behalten.
3: Was sind das für Menschen, die eine WC-Ente zuhause haben?
7: Ja, die Menschen, die sich kein anderes Haus leisten und Tiere quälen wollen.
3: Wieso ist das eine Qual für die WC-Ente?
7: Weil WC-Enten sind Freilauf gebraucht, wo einmal raus können, einmal etwas Grünes essen und im WC hat es ja nichts.
3: Aber sie kann ja immerhin baden?
7: Ja, sie kann baden, aber sie kann nicht tief tauchen, also sie kann ja noch schwimmen dort drin, nicht einmal da, sie kann ja noch stehen. Und das bringt ihr ja nichts. Lasst die WC-Enten frei.
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0: Imagine Dragons, Natural. Auf Energy Zürich.
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0: Heute für dich vom Niki Stettler.
5: Das ganze Land hat in den letzten paar Tagen und Wochen mächtig geschwitzt. Und voraussichtlich geht es auch noch ein bisschen heiß weiter. Für viele ist das weniger angenehm. Sie können schlechter schlafen, das T-Shirt ist permanent vollgeschwitzt und man getraut sich kaum noch voraus zu gehen, weil man Angst hat, einen Sonnenbrand einzufangen. Es gibt aber auch hier Profiteure, zum Beispiel die Bergbahnen. Viele Schweizerinnen und Schweizer suchen nämlich eine Abkühlung, nicht nur in den Badis oder an den Seen. Nein, es zieht sie auch in die Berge auf. Wie der Blick schreibt, hin zum Beispiel die Bergbahnen Zarosa und in der Lenzer Heide ein Viertel mehr Billet verkauft als in anderen Jahren. Und auch am Flumser Berg hat es gut 15% mehr Touristen, um nur zwei Beispiele zu nennen. Es kommen sogar so viele Schweizerinnen und Schweizer, dass sie die Lücken, die die fehlenden Gäste aus Asien im Moment hinterlassen, können kompensieren. Aber keine Angst, wie der Blick schreibt, sind die Bergspots nicht überfüllt. Die Besucherinnen und Besucher, die tägen sich gut verteilen.
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7: Also wir haben letzte Woche zusammen von Superkräften gehabt und eine Superkraft ist wirklich bei dem Wetter angelegt sein, als wäre es nicht so heiß. Also alle Leute, die da vor dem Studio 1 vorbeilaufen, mit einem Sakko, mit einem Dreiteiler-Anzug und perfekt aussehen, auch noch am Abend. Ich weiss nicht, wie ihr es macht. Auf jeden Fall müsst ihr heute mit 34 Grad können umgehen. Bis, also die Spitzentemperatur in dieser Woche sind die 34, dann geht es langsam aber sicher immer ein bisschen mehr runter. 33 morgen, 31 am Mittwoch und dann unter 30 Grad ab Donnerstag. Bis etwa am Montag sind wir dann bei 26 Grad angelangt. Also heisst, heute nochmal die Spitzentemperatur, vielleicht nochmal zwei Hemden mitnehmen und dann gegen Ende Woche wird es ein bisschen kühler.
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7: Ganz liebe Grüße, dein Auto. Aktuell haben wir auf der Westumfahrung A3 den Stau von Urdorf Nord her bis zum Limmatalen Kreuz. Das dürfte der Mittelstreifen sein, dort gerne frühzeitig einspuren. Dann bleibt es auch bei Urdorf Nord und wird nicht Urdorf Süd. Dann haben wir das Limmatalen Kreuz bis zum Gubristunnel. Einerseits natürlich von der A3 her, aber auch von Westen her, wenn du aus dem Aargau in Richtung Zürich unterwegs bist. Dann haben wir auf der A2 Luzern Richtung Gotthard beim Selisberg-Tunnel bereits der erste Stau bis und mit Altdorf. Wegen einem Unfall, dort ist der rechte Fahrstreifen gesperrt. Ist also noch nicht der richtige Gotthard-Stau, der ist nur 1 Kilometer im Moment mit einem Zeitverlust von 10 Minuten vor dem Nordportal. Gute Fahrt, alles Ziel.
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0: 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Er ist mit dabei am diesjährigen Energy Air und wir bringen uns nochmal in Stimmung.
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0: Ich weiss ja nicht, ob du ready bist fürs Energy Air. 40.000 Leute sind erwartet bei unserem Sommerhöhepunkt auf der Almend in Luzern. Am 5. September ist es soweit. Wir vereinen nochmal alles, was den Sommer ausmacht. Beste Musik, beste Food und die besten Leute. Das Ganze auch für dich und mit Acts, wo man heute unter anderem einen davon angekündigt hat. Es ist der Nico Santos, den du unter anderem kennst von Rooftop. Oder dann natürlich von All Time High, wo regelmäßig läuft bei uns. Ja, den kennst. Und der Nico Santos, der freut sich aufs diesjährige Energy Air.
2: Ich freue mich am meisten natürlich auf die glücklichen Gesichter. Das Wichtigste ist eigentlich nur, dass die Leute gute Stimmung mitbringen, gute Laune haben und ja, die Energie, die wir rüberbringen, dass sie auch zurückkommt und genau das Gleiche geht auch für uns. Wir wollen das Allerbeste von uns geben. Wir werden auf jeden Fall ganz, ganz viel Spaß dabei haben, für Bern aufzutreten.
0: 100%ig, er weiß ja, wie es läuft auf den grossen Bühnen von der Welt. Nico Santos ist unter anderem mit dabei. Wenn du dich noch einschreiben willst für das Newsletter, geht das jederzeit auf energy.ch. Dort kommst du auch ein bisschen früher mit, über was es für Möglichkeiten gibt, zum Ticket zu gewinnen etc. Lohnt sich also dort mit dabei zu sein. Und jetzt sind wir schon ganz fleissig in der Leitung. Jetzt gehen wir mal da rein. Ich muss noch schnell eine Leitung aussuchen, weil ich habe natürlich auch zwei Tickets vergeben. Moment. Also. Wunderschönen guten Morgen, da ist der Yannick von Energy Zürich. Wen habe ich in der Leitung?
3: Guten Morgen, das ist Vanessa.
0: Hoi Vanessa, wieso läutest du an?
3: Wegen der Energy-Tickets.
0: Ja, hättest du gerne zwei, gell?
3: Ja, das wäre sehr cool.
0: Ja, na doch, natürlich kommst du zwei über, liebe Vanessa. Du gönnst dir zwei Tickets vom heutigen Tag. Ich gratuliere ganz herzlich.
3: Danke vielmals, das ist mal ein cooler Moment.
0: Ja, siehst du, jetzt so starten wir in die Woche. Weißt du, wen du mitnimmst?
3: Ja, eine Kollegin oder ein Partner.
0: Wissen wir noch nicht, hä?
3: Ja, also ich probiere ja mehrere Tickets zu gewinnen, weil eigentlich habe ich versprochen gehabt, dass ich drei Personen mitnehme, aber also nur wenn es geht.
0: Ja, klar. Dann wünsche ich dir aber weiterhin viel Glück und du bist auf jeden Fall schon mal dabei.
3: Super. Danke dir vielmal.
0: Danke dir fürs Mitmachen und eine gute Fahrt und bis am 5. September, gell?
3: Ich wünsche dir auch einen schönen Tag.
0: Mach's gut. Ciao, ciao.
3: Tschüss.
0: Also, clevere Vanessa, hey, schon auf die nächsten Tickets aus. Du kannst dich jederzeit melden, wenn du Tickets gewinnen willst. Einmal die Erinnerung energy.ch dort einschreiben. Morgen gibt es den nächsten Act zu verkünden und wieder zwei Tickets am Morgen. Viel Glück!
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0: Callum Scott mit You Are The Reason. Energy Zürich, wunderschönen guten Morgen dir.
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0: Ja, wir kommen gerade zum Wetter. Ich muss nur noch schnell eine Verkehrsmeldung reinschieben, weil da einiges los ist auf der A2 Luzern Richtung Gotthard. Und zwar zwischen dem Seelisberg-Tunnel und Altdorf hat es in beide Richtungen einen Unfall gegeben. Zuerst von Seelisberg vom Seelisberg-Tunnel bis Altdorf. Dort ist der rechte Fahrstreifen gesperrt in Richtung Süden. Und wenn du zurückkommst, dann haben wir von Altdorf bis und mit Seelisberg-Tunnel dann einen Unfall gerade nachher auf der Gegenfahrbahn und dort ragt jetzt die Leitplanke in linken Fahrstreifen hin. Das heisst, wenn du unterwegs bist von Altdorf her Richtung Norden in Richtung Seelisberg-Tunnel, dann dort bitte vorsichtig sein. Der linke Fahrstreifen ist bereits gesperrt. Einfach beide Seiten dort Vorsicht. Es ist noch nicht der grosse Gotthardstau. Der ist nach wie vor nur 10 Minuten und 1 Kilometer gross. So, und jetzt zum Wetter. Wir haben 34 Grad am heutigen Tag. Das ist die Spitzentemperatur von dieser Woche. Dann haben wir morgen 33, übermorgen 31 und dann geht es immer etwa um 1 bis 2 Grad runter. Bis wir am Freitag bis 26 Grad angekommen sind, mit ein bisschen Regen und ein bisschen Abkühlung. Die Nacht, die nächsten drei, die bleiben konstant zwischen 19 und 20 Grad. Und jetzt freue ich mich auf eine neue Single von der Gracie Abrams, und zwar Hit the Wall. Noch nie gespielt während dem Morgen, da, wo ich dabei bin. Darum freue ich mich und du dich auch. Drittes Studioalbum, Daughter from Hell. Here we go mit Hit the Wall.
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0: Hit the Wall, Gracie Abrams. Wunderschönen guten Morgen auf Energy Zürich. Zeit zum Ohrenspitzen, Zeit zum Liederraten mit dem Enver.
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0: Guten Morgen, lieber Enver aus Seebach.
2: Guten Morgen.
0: Grüß Seebach für mich. Das checken wieder nur die, die Social Media haben, aber es ist lustig. Schön, bist du mit dabei. Du hast schon lange mitspielen, gell?
2: Ja, das stimmt.
0: Aber trotzdem vorbildlich früh anmelden, dann mitfiebern. Heute geht es für dich um 100 Schweizer Franken insgesamt. Bist du bereit für deinen Ausschnitt?
2: Ja.
0: Also, wir gehen mal rein. Achtung.
3: Auf der Geil.
2: Ich bin mir sicher, ich kenne es, aber ich kann jetzt leider nichts sagen.
0: Ich bin mir auch sicher, du kennst es. Also keine Idee, kein nichts raten.
2: Das war ein ganz toller Ausschnitt.
0: Ja, natürlich.
2: Ich weiß es wirklich nicht. Ich passe.
0: Also gut, dann geht der Jackpot auf 150 Franken, aber nochmal anmelden. Ich mag so Kandidaten wie du, die immer schön zur Ruhe hören und dann irgendwann findet sie es dann schon aus und dann passt es.
2: Ja, versuch.
0: Gut, grüß gehen aus auf Seebach, auch von mir und ich wünsche dir einen wunderschönen Tag. Gell?
2: Ich wünsche dir auch. Ciao.
0: Ciao, Enver. Tschüss.
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0: The Chainsmokers zusammen mit Coldplay, Something Just Like This. Wunderschönen guten Morgen, du bist auf Energy Zürich.
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0: Montag, 3. August, schon 21 Grad. Guten Morgen.
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0: Für dich zusammengestellt vom Niki Stettler.
6: Gerade ein paar Zürcherinnen und Zürcher haben sich am 1. August das Feuerwerkeln und das Grillieren nicht nehmen lassen. Wie das SRF Regionaljournal berichtet, hat die Kantonspolizei gut 50 Meldungen bekommen, dass die Leute mit Feuer grilliert oder ein Feuerwerk gezündet haben. Gravierende Zwischenfälle hätte es aber keine gegeben. Auch die Stadtpolizei Zürich hat ein paar Mal ausrücken. Alles in allem zeichnen aber die Polizisten eine positive Bilanz zum 1. August. Knappe Handvoll Umweltorganisationen canceln ihre Unterstützung von der Ernährungsinitiative. Laut den Tamedia-Zeitungen distanzieren sich jetzt Greenpeace, Pro Natura und Vier Pfoten davon. Laut Schreiben, die am Medienhaus vorliegen, geht es dabei vor allem um polittaktische Angelegenheiten. Am 27. September stimmen die Leute in der Schweiz über die Initiativen ab und die verlangt, dass die einheimische Lebensmittelproduktion gestärkt wird. Fake News sind für den Migrationsansturm auf die spanische Exklave Ceuta verantwortlich. Das sagen zumindest Behörden in Marokko. Im Netz kursieren nämlich Falschmeldungen darüber, wie einfach das es sei, um in der EU Fuß zu fassen, wie man einmal spanischen Boden betreten hat. Die Spanier selber ist man sich aber auch sicher darüber, dass es Wegschauen von den marokkanischen Behörden den grossen Ansturm erst ermöglicht hat.
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0: So, wir haben es vorher gehört in den News. 50 Meldungen wegen Feuerwerk im Kanton Zürich. Ich möchte aber der Stadt Zürich jetzt mal noch schnell ein Kränzchen finden. Ich habe meinen 1. August auf dem Balkon verbracht. Ich habe wirklich den ganzen Abend keinen einzigen Knall gesehen. Es war so ruhig, dass ich nachher Jurassic Park schauen musste, damit es ein bisschen lauter wird. Sensationell. Danke vielmals allen, die da mitgemacht haben, respektive die das Verbot respektiert haben. So, und jetzt zum Wetter. 34 Grad am heutigen Tag. Es ist die Spitzentemperatur in dieser Woche. Und dann geht es säuferli ab. Morgen 33, Mittwoch 31, Donnerstag 28 und dann Freitag bis Montag 26 Grad. Kein Regen in Sicht die nächsten 3 Tage. Kannst dich nochmal freuen, wenn du gerne Hitze hast oder nochmal ein bisschen leiden, wenn du nicht so gerne Hitze hast. Die Nacht, die nächsten 3 sind zwischen 19 und 20 Grad.
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0: Ja, wieder mehr los als letzte Woche, so viel kann man schon mal festhalten. Wir haben einerseits auf dem Westring, auf der A3 Urdorf Nord, Mittelstreifen zum Limmataler Kreuz her, wo es staut, dann vom Limmataler Kreuz her bis zum Gubrist. Falls du auch von Westen kommst, stockt es dort ganz kurz. Dann haben wir auf der A2 Luzern Richtung Gotthard und genau in die Gegenrichtung, immer zwischen Zedisbergtunnel und Altdorf, respektive Altdorf und Zedisbergtunnel. Wenn du in Richtung Süden gehst, ist der rechte Fahrstreifen gesperrt. Wenn du in Richtung Norden zurückkommst, dann ist der linke Fahrstreifen gesperrt. Ein Unfall nach dem anderen dort gewesen und in Fahrtrichtung Norden dort ragt eben die Mittelleitplanke in Richtung Fahrstreifen. Der Fahrstreifen ist aber abgesperrt und dann noch vor dem Gotthard 1 Kilometer Stau mit 10 Minuten Zeitverzögerung. Und last but not least auch nochmal Zürich betroffen. Zürich Südstadt einwärts von Zürich Süd von der Verzweigung her bis und mit Wiedeke inklusive Sihl Hochstrasse. Aller Rest ist frei, dir eine gute Fahrt und einen guten Morgen.
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0: Wunderschönen guten Morgen. Ich weiss ja nicht, wie du deine Ferien verbringst, wenn du dann Ferien hast. Ob du jetzt ordnungsgemäss oder standesgemäss oder gewohnheitsgemäss in Richtung Süden gehst oder ob es dich auch vielleicht eher in den Norden zieht, wenn es schon in der Schweiz so heiß ist. Wir widmen uns dem Thema Ferien im Norden. Da haben wir einen Experten im Energy-Team und ganz viele Meldungen, die reingekommen sind. Wenn du auch noch eine hast, 079 655 0886 für Ferientipps im Norden. Und jetzt einen guten Start in den 3. August.

0: Goth.
1: Gail interpretiert das Alphabet neu. A, B, C, D, E, F, U haben wir da gehört. Und jetzt bin ich gespannt, wie es mit deinen Ferienplänen aussieht. Vielleicht hast du sie schon am Anfang der Sommerferien, vielleicht hast du sie noch vor dir, vielleicht hast du gar keine Ferien, weil du dann das Büro hütest, wenn alle anderen in die Ferien gehen. So oder so wirst du vielleicht auch mal überlegt haben, das ja nicht in den Süden zu gehen, sondern einfach in den Norden, weil es ja da eh schon so heiß ist und unten noch viel heißer. Wie wäre es dann vielleicht mit Ferien im Norden? Und dann haben wir bei uns auch jemanden im Team, nämlich der Roger Schürch. Für ihn ist der Fall sehr, sehr klar. Er geht sehr, sehr gerne in den Norden und das nicht nur, weil es dort eine mega faszinierende Landschaft hat, sondern effektiv eben auch wegen der Wetterbedingungen.
2: Es gibt mehrere Gründe, für Sommerferien im Norden zu machen. A, logischerweise Temperaturen. Es ist nicht ganz so tätsch heiß, wie es im Süden unten ist, irgendwo am Mittelmeerstrand. B, hast du meistens weniger Leute. Okay, ich bin jetzt gerade in Island gesehen. Island war recht touristisch verschraubt. Trotzdem, ich hatte das Gefühl, ich hatte Platz zum Versauen. Und C, im Norden oben hast du durch den Sommer durch die sogenannte Mitternachtssonne. Heisst, die Sonne geht fast nicht unter. Perfekt für alle Party-Tigger und Tiggerinnen da draussen.
1: Mitternachtssonne haben wir notiert, nicht all day and night. Das ist quasi immer all day, das im Norden oben. Wenn du auch noch Inputs hast zu Ferien im Norden, lass mich wissen, 079-655-0886. Wir vertiefen das gerade noch nach We Are Young und dann kommt Camera vom Ed Sheeran. Guten Morgen, dem 3. August und komm wunderbar in deinen Tag.

0: Sheeran mit Camera da auf Energy Zürich am Montag, 3. August. Ihren wunderschönen guten Morgen. Ich hoffe, du hast es noch schön kühl und ich hoffe, deine Ferienplanung ist entweder erfolgreich gewesen oder schreitet erfolgreich voran. Wir widmen uns heute dem Thema Ferien im Norden. Ich meine, bei uns ist irgendwie die 4. Hitzewelle mit 34 Grad am heutigen Tag und dann ist klar, dass es einem vielleicht auch in Richtung Norden zieht. Das ist nicht für alle der Fall, aber wir haben da 2-3 Nachrichten jetzt schon innen bekommen. Kopenhagen wird zum Beispiel genannt. Dort hat man heute angenehme 23 Grad. Dann natürlich auch das Gegenteil. Für den Santo ist ganz klar, nicht im Norden, sondern
1: ich habe gerne Sonne, Strände und alles, was warm ist.
0: Alles, was warm ist. Aber, da gibt es natürlich auch Gegenstimmen, respektive Leute, die es gerne cool haben. Der Tom aus unserer Energy Community.
2: Also der Mann und ich haben Ferien auch vor uns. Und zwar im Schwarzwald, unser kleines Hexenhäuschen, das wir dort haben. Und wir freuen uns mega. Und dort ist schon einfach ein bisschen kühler, es ist auf 1000 Meter am See, wunderschön und wir freuen uns.
0: Also Schwarzwald ist genannt worden und dann gibt es Leute, meine Frage ist eh, wo ist die Schmerzgrenze? Oder bei mir ist es irgendwo bei 28, 29, 30 Grad. Für den Jean-Marc sind wir eigentlich schon bei 26, wo es zu warm wäre.
3: Also ich kehre definitiv zur Gruppe, alles, was über 26 Grad ist, kehrt gesetzlich verboten und darum jetzt mich auch richtig Norden.
0: Also schon gesetzliches Verbot wird da gefordert. Ich weiss nicht, wie du es machst, aber sag es mir gerne 079-655-0886. Stockholm sehe ich gerade nach und innen als mögliches Ziel. Also Skandinavien sehr beliebt, Island ebenfalls. Also weitere Tipps gerne zu mir. Und vom Cool Summer, wo wir versuchen zu haben, gehen wir zum Cruel Summer. Da ist Taylor Swift.

0: Taylor Swift mit Cruel Summer. Wunderschönen guten Morgen auf Energy Zürich. Wir kommen zu unserem nächsten Track und der tönt nach einem Welthit. Ist mein absoluter Lieblingstrack im Moment, weil er erinnert mich sehr stark an wenn du es kennst im Hintergrund, Baywatch-Titelmelodie, wo man da einspielt. Weil, wenn ich zurückdenke oder wenn ich früher denke an den Song, vor allem, der jetzt dann kommt vom Nicholas, dann tönt es wie ein Welthit mit so 80er-Einschlag, 90er-Einschlag, so perfekte Filmmusik, so ein bisschen die Richtung. Und es tönt wie ein Welthit. Man könnte meinen, es ist von einem Weltstar, vielleicht ist es eines Tages, aber es ist ein Zürcher mit Namen Nicholas. Da kommt As I Am von ihm.
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0: Vom Abigrob bis zum Morgenrot, Dusk Till Dawn, Sia und Zane. Wunderschönen guten Morgen auf Energy Zürich.
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0: Heute für dich vom Niki Stettler.
2: Die Berichterstattung über einen Frauensport soll respektvoller werden. Und dafür macht sich die European Broadcast Union, oder kurz EBU, stark. Konkret hat sie Leitlinien ausgeschafft, wie zum Beispiel Leichtathletinnen bei ihrem Wettkampf gefilmt werden sollten, dass sie eben nicht sexualisiert werden. Zum Beispiel heisst es dort, dass Kameraleute auf Nachaufnahmen vom Gesäß sollten verzichten. Es geht um Blickwinkel, Technik und Formen, wie eben die Leistung und die Emotionen der Athletinnen anständig und mit Würde eingefangen werden können. Die Richtlinien sind nicht verbindlich, also wenn eine Kameraperson das Gefühl hat, es sei eine gute Idee, eine Stabhochspringerin von unten zu filmen, dann kann sie das weiterhin straffrei machen. Die Leitlinien der EBU sollen aber eine Hilfestellung sein, heisst es in einer Mitteilung.
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0: Ein heisser Start in die Woche und dann kühlt es jeden Tag ein bisschen ab. Wir starten heute mit 34 Grad Maximaltemperatur. Morgen Maximum 33, Mittwoch 31, Donnerstag 28, Freitag 26 und dann bleibt es vier Tage lang etwa auf 26. Du kannst dich also langsam aber sicher an eine Abkühlung gewöhnen. Allerdings die nächsten drei Nächte Minimum nach 19 bis 20 und die nächsten drei Tage über 30.
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0: Immer noch etwas los auf der Westumfahrung A3 ab Urdorf Nord. Dort der Mittelstreifen, der stockt in Richtung Limmatalen Kreuz. Dann vom Limmatalen Kreuz bis zum Gubristunnel. Das betrifft A3, aber auch die A1, wenn du in Richtung Nordring unterwegs bist. Dann haben wir vor allem noch auf der A2, nicht beim Gotthard selber, dort auch. Also 2 Kilometer beim Gotthard vor dem Nordportal, Zeitverlust 20 Minuten. Aber vor allem Höhe Seelisbergtunnel bis Altdorf, respektive Altdorf bis Seelisbergtunnel. Dort hat es auf beiden Seiten einen Unfall gegeben. In Richtung Süden, in Richtung Gotthard, ist der rechte Fahrstreifen gesperrt und in Richtung, jetzt ist es gerade verschwunden. Und wir machen das gerade aktuell da, wenn du schon mit dabei bist. Ja, das ist verschwunden. Vergiss es, 2 Kilometer, 20 Minuten Stau vor dem Nordportal. Aller Rest ist frei bis auf die Westumfahrung. Gute Fahrt, das ist das Ziel und wir machen weiter mit dem Kaigo und Mabel.
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1: Mabel ist das gewesen. Grüezi, grüezi, du hörst Energy Zürich und wir widmen uns den Finanzfragen.
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1: Wie jeden Montag widmen wir uns am Finanzfabio respektive den Fragen an ihn. Du kannst dich jederzeit anmelden, wenn du eine hast. Energy.ch, dort gerne einreichen. Lisa hat das gemacht und sie hat folgende Frage. Hallo.
3: Hallo, da ist Lisa. Ich hätte auch noch eine Frage an Finanzfabio. Nämlich sind wir gestern zusammen mit Freunden am Nachtessen gewesen und haben uns gefragt, wie oft sollte man eigentlich seine Versicherung prüfen und wann ist der richtige Zeitpunkt, um sie auch allenfalls zu wechseln. Bin gespannt auf die Antwort. Danke.
1: Schliesse mich da gerne an. Gemäss den Anrufen, die man nicht überkommt, müsste man gefühlt jeden Tag seine Versicherung prüfen. Lieber Finanzfabio, wie sieht es aus?
4: Da kommt es ein bisschen darauf an. Wir haben Krankenkassen, wo wir immer bis Ende September Grundversicherung können wechseln. Das lohnt sich auf jeden Fall, weil die steigen auch leider von Jahr zu Jahr. Da lohnt sich, dass du die jedes Jahr vergleichen. Und die sonstigen Versicherungen, es schadet sicher nicht, wenn du da alle zwei, drei Jahre mal drüber gehst und das tust miteinander vergleichen. Aber eigentlich ändert sich da nicht so extrem viel, außer den günstigen Anbieter kommt auf den Markt und die sind ganz ehrlich auch gar nicht so schlecht. Ich hoffe, das hat dir geholfen und wünsche noch einen ganz schönen Tag. Bis bald. Tschüss.
1: Danke vielmals. Wir fassen also zusammen. Krankenkasse jedes Jahr bis Ende September und allerdings alle zwei bis drei Jahre, wenn es dann wirklich muss, überprüfen. Danke vielmals, Lisa, für die Frage. Merci, Finanzfabio, wie immer, für die Antwort.
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0: heisst durch den Kopf von Jason Derulo in My Head Energy Zürich. Guten Morgen.
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0: Wir befinden uns immer noch in der Hitzewelle Nummer 4 das Jahr. Heute die Spitzentemperatur der Woche. 34 Grad Maximum. Ab dem 1 heute ist es 30 Grad. Dann geht es nochmal rauf auf die 34, etwa um die 5. Und dann geht es wieder ab auf 30 bis etwa am 8. Also kannst du dich nochmal auf Hitze einstellen. Das gleiche morgen und übermorgen 33 und 31. Und ab dem Donnerstag geht es dann wieder ab unter 30 Grad, die nächsten drei Nächte, 19, 20 und 19 Grad dort auch weiterhin wie gehabt. Und wir machen weiter mit der Meghan Trainor und ihrem Hit Getting Girl. Guten Morgen!

0: Hoi zusammen.
1: Hallo.
2: Hallo.
0: Benny und Joel, es ist aber okay, wenn wir ein bisschen über eure Beziehung reden. Also ihr seid fein miteinander, oder?
2: Ja, ist okay.
3: Sehr gut, wir wollen Details natürlich noch mal herausfinden.
0: Ja, ich finde es jetzt gerade schon ein bisschen nice.
1: Ja, also wir waren zusammen vor, wann ist das gewesen? Ein paar Jahre.
2: Ja, schon
0: 4, 5
2: Jahre, glaube ich. Oder
0: 6
2: sogar.
1: Ja,
0: wir sind
2: wirklich noch Kinder gewesen.
0: Ah, jö, okay. Also es ist so ein bisschen die Vergangenheit und ihr seid offen, um darüber zu reden.
2: Ja, also
0: wir sind
2: unsere
0: erste Beziehung gewesen. Jö, sogar. Ja. Oh mein Gott, okay, ist gut. Also ihr habt uns genug spicy Informationen geliefert. Wir starten gerade zuerst mit der Jael und Benny, dich tun wir auf die andere Leitung.
1: Perfekt.
0: Jael, ich möchte die Frage stellen, wo alle sich fragen wahrscheinlich. Wieso hat es deiner Meinung noch nicht geklappt bei euch zwei?
2: Es hat nicht geklappt, weil wir sind, glaube ich, einfach noch viel zu jung waren. Und unsere Freundesgruppe war schon recht aufeinander oben gewesen. Wir hatten die gleiche beste Kollegin und sind im gleichen Dorf, also Stadt aufgewachsen, haben auch noch den gleichen Sport gespielt.
0: Oh
2: und
0: mein Gott.
2: Glaube, wir waren mega jung gewesen, es hat mega viele Missverständnisse auch gegeben, wo wir dann einfach gesagt haben, hey, wir lassen uns lieber sein.
0: Ich kann eigentlich nur mit einem Grund gerechnet. Das Ganze, eine ganze Variation serviert. Aber ist gut, ich habe jetzt mal ein bisschen aufgeschrieben, also zu jung und zu viel gleiche Interessen / Friends. Ist das gut?
2: Ja, voll.
0: Sehr gut. Dann hätte ich gerade die zweite Frage.
3: Ja, dann möchte ich nachher von der Sonnenseite wissen, was ist denn eure schönste gemeinsame Erinnerung aus der Beziehungszeit?
2: Ich muss sagen, wir haben mega viele Trainingslager zusammen verbracht. Das war mega, mega schön gewesen. Darum sage ich aber einfach, dass wir viel Zeit zusammen verbracht haben und in den Trainingslager waren mal.
3: Also wir nehmen jetzt Trainingslager in dem Fall.
2: Genau.
0: In dem Fall gehen wir jetzt noch zu der Sexfrage. Ihr habt keine Sex mehr miteinander im Jahr?
2: Nein.
0: Okay, gut. Wer hat am meisten Partner oder Partnerinnen gehabt, nachdem ihr zusammen sind? Also nach dem Breakup?
2: Ich.
0: Du?
2: Ich. Ja.
0: Wie viel?
2: Ich muss überlegen. 2 habe ich gehabt.
0: Also sehr gut, dann haben wir das auch aufgeschrieben und dann holen wir doch den Benni wieder zurück. Benni, grüezi.
1: Da bin ich wieder.
0: Wer hast du am meisten vermisst von uns drei? Janik, mich oder die Jael?
1: Oder Janik.
3: Ja, eben geil, eben geil.
0: Okay, also dann startet die Janik mit der ersten Frage.
3: Schon sind wir Homies. Also sag mal lieber Benni, wieso ist es damals auseinander? Was war der Grund, wieso es nicht geklappt hat?
1: Ja, wir waren noch relativ jung. Es hat schlussendlich nicht mehr ganz gepasst. Weil ich ein bisschen mehr Zeit mit meinen Kollegen verbringen und dann ja, ist es entgangen.
0: Ja, das hat sie jemand auch gesagt.
3: Haben wir es dann ja angeschaut. Wir haben ganz verschiedene Gründe gehört, aber das ist einer davon gewesen.
0: Ja, jawohl. Und wir finden es nur schon stark, dass ihr dort zusammen mitspielt. Darum geben wir den natürlich. Benni, wenn du zurückdenkst, die schönste Erinnerung während eurer Beziehung, was war das gewesen?
1: Ich glaube, das ist, wo wir zusammengekommen sind. Wo wir nachher einen schönen Sommer zusammen hatten. Wir sind Anfang Sommer zusammengekommen. Nachher, ich glaube, einfach den ganzen Sommer noch frisch verliebt gewesen. Ja.
3: Hat es nicht irgendetwas Spezielles gegeben im Sommer? Muss schnell sein.
1: Also, das ist meine Antwort. Nichts Spezielles, was ich hinzufügen kann. Einfach den ganzen Sommer.
0: Ja, das lange leider nicht ganz. Den können wir nicht geben.
3: Das Trainingslager wäre es zusammen.
1: Ah ja, wir haben den gleichen Sport zusammen gespielt.
3: Mhm.
1: Ja.
3: Genau, hat ziemlich alles zusammen gemacht, haben wir erfahren gehabt. Und eben das Trainingslager wäre die richtige Antwort gewesen.
0: Aber ich finde es gar nicht so schlimm, dass ihr verloren habt, weil, also, wäre ihr dann zusammen gewesen?
3: Ja,
0: wenn ihr jetzt gewonnen hättet, das wäre ja auch voll weird gewesen, nicht?
1: Ja,
2: wir
0: haben
2: uns im Fall mega gut befreundet.
0: Wir haben
2: einfach irgendwelche Leute noch mitgenommen.
0: Ah je,
3: und
0: okay.
3: Und Wingman spielt füreinander.
0: Ihr seid richtige Vorbilder für alle anderen Couples, die sich trennen. Danke vielmals, dass ihr mitgespielt habt und einen happy Mittwoch.
3: Tschüss zusammen.
0: Tschüss zusammen.
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Ambassadors mit Renegades. Wunderschönen guten Morgen auf Energy Zürich. Und ich muss schnell sicher gehen, dass du weißt, dass der nächste Künstler Schweizer ist, weil es tönt immer so nach Welthit, wenn wir da Schweizer laufen lassen. Es geht in den Kanton, so. Es geht in Kanton Solothurn und es geht um eine Frau, die wie ein Wirbelwind ist. Solaroy mit Hurricane.

0: Solaroy. Mit Hurricane. Auf Energy Zürich, wunderschönen guten Morgen.
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0: Montag, 3. August, hoi.
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0: Heute für dich vom Niki Stettler.
7: Knappe Handvoll Umweltorganisationen canceln ihre Unterstützung von der Ernährungsinitiative. Laut den Tamedia-Zeitungen distanzieren sich jetzt Greenpeace, Pro Natura und Vier Pfoten davon. Laut Schreiben, die am Medienhaus vorliegen, geht es dabei vor allem um polit-taktische Angelegenheiten. Am 27. September stimmen die Leute in der Schweiz über die Initiativen ab und die verlangt, dass die einheimische Lebensmittelproduktion gestärkt wird. Fake News sind für den Migrationsansturm auf die spanische Exklave Ceuta verantwortlich. Das sagen zumindest Behörden zu Marokko. Im Netz kursieren nämlich Falschmeldungen darüber, wie einfach das es sei, um in der EU Fuß zu fassen, wie man einmal spanischen Boden betreten hat. Die Spanier selber ist man sich aber auch sicher darüber, dass es Wegschauen von den marokkanischen Behörden den grossen Ansturm erst ermöglicht hat. Die italienischen Behörden machen illegale Strandbauten dicht. Zmitten in der Ferienhochsaison schieben sie den privaten Strandbuddies der Riegel. An ihrer Stelle soll ein öffentlicher Strand entstehen, der gratis und für alle zugänglich ist. An der italienischen Mittelmeerküste gibt es tausende Private, die Liegen oder Sonnenschirm vermieten und mit dem soll jetzt Schluss sein. Der Strand sei für alle da, heisst es von den Verantwortlichen. Als nächstes könnten auch die Zäune und die Mauern dran, die gewisse Strandabschnitte versperren.
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0: Wenn du zu den Menschen gehörst, die ab 23 Grad heiß haben, dann musst du ab jetzt stark sein. Wir haben 23 Grad bereits überschritten und am heutigen Tag geht es auf bis auf 34 Grad. Es wird der heißeste Tag in dieser Woche. Morgen sind wir bei 33, übermorgen bei 31 und ab dann sind wir wieder unter 30 Grad unterwegs. Die nächsten drei Nächte auch noch leicht tropisch. 19 bis 20 Grad. Abgesehen von dem aber weiterhin sommerlich und kein Regen die nächsten drei Tage in Sicht.
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0: Da hat sich eigentlich alles um Zürich beruhigt. Es ist nur noch die A2 Luzern Richtung Gotthard. Ein Unfall von etwa vor einer Stunde haben wir zwischen dem Seelisberg-Tunnel und Altdorf. Dort jetzt Unterhaltsarbeiten mittlerweile mit dem linken Fahrstreifen, der gesperrt ist. Und vor dem Gotthard-Nordportal hast du 2 Kilometer Stau, aktuellen Zeitverlust von 20 Minuten. Aller Rest ist frei. Dir eine gute Fahrt und einen guten Morgen.
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0: Ja, grüezi da auf Energy Zürich. Ich hoffe, du bist gut aus den Federn gekommen. Wir haben immer noch Sommerzeit. Trotzdem möchte ich sicher, dass jeder, der jetzt zuhört, jetzt wach ist. Wir freuen uns am Energy Air unter anderem auf den Nico Santos. Ich darf schon mal ankündigen, dass es morgen wieder 2 Tickets zu gewinnen gibt und ein weiterer Act, der angesagt wird, so um die 7. Bis dann, komm schön in Festivalstimmung. 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Guten Morgen und einen guten Start in den Tag.

0: Calvin Harris und John Newman mit «Blame» hier auf Energy Zürich. Wunderschönen guten Morgen wünsche ich dir. Und der nächste Song, der ist dir gewidmet, wenn du ein junges Mädchen oder eine junge Frau bist, die aktuell so ein bisschen am Kämpfen ist mit dem Vertrauen. Irgendwo gefangen zwischen Vertrauen wollen, sich zeigen wollen, aber auch schon genug oft verletzt worden sein, dass man alle Grund hätte, um das nicht zu machen. Der Spiegel zeigt nicht das Bild, das du willst. Es geht so ein bisschen in alle Richtungen und du weißt nicht genau, wo durch. Der Track, der jetzt kommt von der Zoe Wees, «Girls Like Us», thematisiert genau das. Es sei nicht einfach für Frauen oder Mädchen wie euch oder wie sie. Und ja, ich lasse sie am besten selber reden, weil niemand bringt es so gut in Wort wie Zoe Wees. Da kommt «Girls Like Us».
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0: The Script mit Superheroes. Wunderschönen guten Morgen, du bist richtig auf Energy Zürich.
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0: So, heute geht es um besondere Haustiere. Was mir einmal passiert ist in der Ferien, ist, ich habe tatsächlich eine Katze gesehen, an der Leine Gassi geführt werden. Ich bin aber bei Katzen nie sicher, ob jetzt der Besitzer oder Besitzerin die Katze Gassi geführt hat oder umgekehrt. Dann gibt es noch Leute, die sich Stubentiger halten, offenbar. Und wenn Gerüchte stimmen, gibt es sogar WC-Entenbesitzer.
3: Was sagst du zu Leuten, die WC-Enten zu Hause haben?
6: Ich finde das überhaupt nicht gut. Ich finde, die gehören halt raus. Und es ist sicher nicht schön, wenn man die im Badezimmer einsperrt.
7: Konkret im WC finde ich es gar nicht okay, weil die haben ja gar kein Leben und die können gar nicht essen aus dem WC. Und ich finde es eine Schweinerei, dass man die Tiere dort reinbehalten.
8: Nein, im Bad nicht einsperren. Wenn schon, draussen behalten.
3: Was sind das für Menschen, die WC-Enten zu Hause haben?
7: Ja, die Menschen, die sich kein anderes Haus leisten und Tiere quälen wollen.
3: Wieso ist das eine Qual für die WC-Enten?
7: Weil WC-Enten sind Freilauf gebraucht, wo einmal raus können, einmal etwas Grünes essen und im WC hat sie ja nichts.
3: Aber sie kann ja immerhin baden.
7: Ja, sie kann baden, aber sie kann nicht tief tauchen. Also sie kann ja noch schwimmen dort drin, nicht einmal da, sie kann ja noch stehen. Und das bringt ihr ja nichts. Lasst die WC-Enten frei.
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1: Grüße euch wohl, ihr seid richtig bei Energy Zürich und mein Berndeutsch ist ja mal gar nichts. Herzlich willkommen, Zeit zum Ohrenspitzen und zum Liederraten mit dem Enver.
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1: Guten Morgen, lieber Enver aus Seebach.
3: Guten Morgen.
1: Grüß Seebach für mich. Das checken wieder nur die Social Media an, aber es ist lustig. Schön, bist du mit dabei. Du hast schon lange mitspielen, gell?
3: Ja, das stimmt.
1: Aber trotzdem vorbildlich früh anmelden, dann mitfiebern. Heute geht es für dich um 100 Schweizer Franken insgesamt. Bist du bereit für deinen Ausschnitt?
3: Ja.
1: Also, wir gehen mal rein. Achtung.
4: Auf der Geil.
3: Ich bin mir sicher, ich kenne es, aber ich kann jetzt leider nichts sagen.
1: Ich bin mir auch sicher, du kennst es. Also keine Idee, kein nichts raten.
3: Das war ein ganz toller Ausschnitt.
1: Ja, natürlich.
3: Ich weiß es wirklich nicht. Ich
1: passe. Also gut, dann geht der Jackpot auf 150 Franken, aber nochmal anmelden. Ich mag so Kandidaten wie du, die immer schön zur Ruhe hören und dann irgendwann findet sie es dann schon aus und dann passt es.
3: Ja, versuch.
1: Gut, grüß gehen aus auf Seebach, auch von mir und ich wünsche dir einen wunderschönen Tag. Ich
3: wünsche
1: dir auch.
3: Ciao.
1: Ciao, Enver. Tschüss.
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0: Miley Cyrus, Midnight Sky, eine Minute bis 10 Uhr. Guten Morgen.
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0: Montag, 3. Juli. Was Juli? Ich bin mir noch im Juli. Moment, nochmal anfangen. Montag, 3. August. Jetzt stimmt's. Guten Morgen.
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0: Das garantiert vom Niki Stettler.
7: Die Waldbrände in der Nähe von der griechischen Hauptstadt Athen sind immer noch nicht unter Kontrolle. Auch wenn der Wind im Vergleich zum Wochenende nachgelassen hat, sagen die Einsätze für die Feuerwehrleute immer noch massiv gefährlich. Gestern sind bei einer Kollision von zwei Löschhelikoptern ein Pilot und ein Co-Pilot ums Leben gekommen. Schon die Woche vorher sind drei Feuerwehrleute bei den Löscharbeiten gestorben. Die italienischen Behörden machen illegale Strandbauten dicht. Zumindest in der Ferienhochsaison schieben sie den privaten Strandbadis der Regel. An ihrer Stelle soll ein öffentlicher Strand entstehen, der gratis und für alle zugänglich ist. An der italienischen Mittelmeerküste gibt es tausende Private, die Liegen oder Sonnenschirm vermieten. Und mit dem soll jetzt Schluss sein. Der Strand sei für alle da, heisst es von den Verantwortlichen. Als nächstes könnten auch die Säue und die Mauern dran, die gewisse Strandabschnitte versperren. Fake News sind für den Migrationsansturm auf die spanische Exklave Ceuta verantwortlich. Das sagen zumindest Behörden in Marokko. Im Netz kursieren nämlich Falschmeldungen darüber, wie einfach das es sei, um in der EU Fuß zu fassen, wie man einmal spanischen Boden betreten hat. Die Spanier selber ist man sich aber auch sicher darüber, dass es Wegschauen von den marokkanischen Behörden den grossen Ansturm erst ermöglicht hat.
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0: Ja, ganz simpel, wenn dich schon an die Hitzewelle gewöhnt hast, machst du einfach genau gleich weiter. Wir sind schon bei 26 Grad aktuell und es geht heute noch auf 34 Grad. Das ist die Spitzentemperatur in dieser Woche. Und dann geht es langsam, aber sicher durchab in Richtung 33, morgen 31 am Mittwoch, 28 am Donnerstag. Ab dem Donnerstag gehen wir wieder unter 30 Grad und dann bleibt es für ein paar Tage so, mit ein bisschen Regnen. Bis dorthin bleibt es allerdings sonnig, mit vielleicht ein paar Wolken und über 30 Grad.
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0: Jederzeit, gell, wenn du noch eine Meldung hast, aktuell sehe ich nur auf der A2 Luzern Richtung Gotthard. Zwischen dem Seelisbergtunnel und Altdorf in beide Richtungen stockenden Verkehr. Dort hat es vor etwa anderthalb Stunden einen Unfall gegeben auf jeweils einer Fahrbahn. Und der linke Fahrstreifen steht noch gesperrt, wenn du in Richtung Gotthard unterwegs bist. Ist aber noch nicht der grosse Stau. Der eigentliche Stau vor dem Gotthard, der ist 2 Kilometer lang aktuell, mit einem Zeitverlust von bis zu 20 Minuten. Rund um Zürich und in Zürich ist alles frei. Dir darum eine gute Fahrt und einen guten Morgen.
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2: Nach dem Flüchtlingsansturm auf die spanische Exklave Ceuta wird heftig über Gründe diskutiert. Am Wochenende sind 10'000 Menschen von Marokko aus auf das spanische Gebiet in Nordafrika geflüchtet. Die Richtungen sind komplett an Anschlag gekommen. Die Armee und die Polizei ist zum Einsatz gekommen. Jetzt halten sich laut verschiedenen internationalen Medien das Gerücht hartnäckig, dass der Geheimdienst von Marokko dafür verantwortlich ist. Ein Video in den sozialen Medien hat den Migranten falsche Versprechungen gemacht. Die Waldbrände in der Nähe von der griechischen Hauptstadt Athen sind immer noch nicht unter Kontrolle. Auch wenn der Wind im Vergleich zum Wochenende nachgelassen hat, sagen die Einsätze für die Feuerwehrleute immer noch massiv gefährlich. Gestern sind bei einer Kollision von zwei Löschhelikoptern ein Pilot und ein Co-Pilot ums Leben gekommen. Schon die Woche vorher sind 3 Feuerwehrleute bei den Löscharbeiten gestorben. Auch im US-Bundesstaat Washington sorgen Waldbrände für viel Zerstörung. Rund 1'000 Quadratkilometer sind zerstört, 60'000 Menschen müssen evakuiert werden. Das ist mehr als ein Drittel der ganzen Bevölkerung. Besonders stark betroffen ist die zweitgrösste Stadt Spokane, wo 600 Gebäude den Flammen zum Opfer gefallen sind. Washington ist hier aber nicht allein, auch die Nachbarstaaten Idaho und Oregon kämpfen mit den Flammen.
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1: Schaut dann noch kurz schnell den Regenradar an. Naja, sagen wir es mal so. Fakt ist, heute durch die Temperatur bei mir jetzt schon wieder schnell nachgeschaut. Fast 30 Grad jetzt schon durch den Tag selber. 34 bis 36 Grad, je nachdem, wo du dann unterwegs bist. Schwitzen noch einmal angesagt. Die Sonne die tätscht oben runter. Was aber auch zu der Wahrheit dazugehört, durch den Nachmittag und gegen Abend zu, könnte es hier und da mal hurtig schnell ein paar Regentropfen geben. Auch Gewitter zum Teil, vor allem so im Berner Oberland, aber auch in der Region Freiburg, nicht ganz ausgeschlossen. Wo dann nachher sollten weiterziehen, vor allem so in den richtigen Jura zu suchen oder auch in der Ostschweiz, wie auch in der Zentralschweiz, wo es hier und da mal hurtig schnell könnte brechen. Gross wird es allerdings nicht kommen, die ganze Woche, die ist und bleibt heiß.
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1: 3 Minuten nach den 11. Wir schauen zuerst in die Region Zürich-Aargau, dort auf der 1 Richtung Zürich ab Aarau-West bis und mit Aarau-Ost stocken. Dann noch weiter Richtung Zürich ab der Verzweigung Birfell bis und mit der Verzweigung Neuenhofstau, weil bauen wird mindestens eine Viertelstunde oder dort länger brauchst. In der Region Basel meldet sich da 2 Richtung Luzern, ab Basel-Kleinhüningen bis und mit Basel-Breite. Stop and go, aber auch noch ab der Verzweigung Augst bis und mit Aristorf auf der A3 stehen. Ist auch Richtung Zürich ab der Dreirosenbrücke bis und mit der Verzweigung Wiese. Dann schauen wir noch Punkto Fähre. Verkehr vor dem Gotthardtunnel, egal ob Richtung Süd oder Richtung Deutschschweiz hinein, auf beiden oder vor beiden Tunnelportal stehst du aktuell auf 5 km. Heisst bis zu einer Stunde, bis auf einmal durch den Tunnel durchkommst.
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2: Nach dem Flüchtlingsansturm auf die spanische Exklave Ceuta wird heftig über Gründe diskutiert. Am Wochenende sind 10'000 Menschen von Marokko aus auf das spanische Gebiet in Nordafrika geflüchtet. Die Einrichtungen sind komplett an Anschlag gekommen. Die Armee und die Polizei ist zum Einsatz gekommen. Jetzt halten sich laut verschiedenen internationalen Medien das Gerücht hartnäckig, dass der Geheimdienst von Marokko dafür verantwortlich ist. Ein Video in den sozialen Medien hat den Migranten falsche Versprechungen gemacht. Auch im US-Bundesstaat Washington sorgen Waldbrände für viel Zerstörung. Rund 1'000 Quadratkilometer sind zerstört, 60'000 Menschen müssen evakuiert werden. Das ist mehr als ein Drittel der ganzen Bevölkerung. Besonders stark betroffen ist die zweitgrösste Stadt Spokane, wo 600 Gebäude den Flammen zum Opfer gefallen sind. Washington ist hier aber nicht allein, auch die Nachbarstaaten Idaho und Oregon kämpfen mit den Flammen. Bei einem Verkehrsunfall im Kanton Schweiz haben sich 8 Menschen verletzt. Ein Bub ist im Moment sogar noch in Lebensgefahr. Wie die Kantonspolizei Schweiz mitteilt, ist ein Auto mit einem TÜV und dann mit einem anderen Auto kollidiert. 5 Verletzte mussten insgesamt ins Spital geflogen und 3 gefahren werden. Wie es genau zu dem Unfall gekommen ist, das wird im Moment noch untersucht.
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4: Und es ist noch ein bisschen nachgetupft auf die Stirne. Es läuft schon wieder. 30 Grad, schon jetzt bis 4, 5, 36 Grad, sogar durch den Nachmittag durch. Also dann ist der scheisse Tag gegen Abend. Darum später am Nachmittag kann es hier und da mal hurtig schnell ein paar Regentropfen und oder eben auch sogar Gewitter geben. So richtig geil wird es allerdings nicht. Die ganze Woche sieht heiß aus. Auf das Wochenende zu, können Sie aber mal hurtig schnell ein bisschen abkühlen.
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4: 2 Minuten nach der 12. Wir schauen heute schnell, was da auf der Straße abgeht. Achtung für alle die, die in der Region Zürich Richtung Ostschweiz unterwegs sind, auf der A1 St. Gallen Richtung Zürich, aber Oberwinterthur bis und mit Ohrringen. Dort haben wir Gegenstände auf der Fahrbahn, eine Metallstange, die dort liegt. Dann zusätzlich auch noch im Rumaro auf der A1 fahrt Richtung Zürich ab. Der Verzweigung Bierfeld bis und mit Neuenhof brauchst du gute 4 Stunden länger, weil der noch gebaut wird. Raum Basel, dort stehst du auf der A2 Richtung Basel rein, ab der Verzweigung Hagenow bis mit Basel-Breite, dann in die Gegenrichtung ab Basel-Kleinhüningen bis mit Basel-Breite und dann auch noch gerade ab der Verzweigung August bis und mit Arischdorf. Dann meldet sich die A3 Richtung Zürich ab Basel-St. Johann-Tunnel bis mit der Verzweigung Wiese, mindestens 20 Minuten plus. Zusätzlich schauen wir auch noch einmal kurz schnell Richtung Zentralschweiz, der Gotthardtunnelmässig. Für alle die, die jetzt das Gefühl haben, gut in der Richtung Süden zu fahren, aktuell 6 km Stau vor dem Tunnel, heisst mindestens eine Stunde, wo du da stehst. In Gegenrichtung, Richtung Deutschschweiz hinein, sind wir momentan bei 5 km Stau.
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4: Grüß dich mit dran. Ich hoffe, du hast einen richtig guten Start in diesem Montag in die neue Arbeitswoche. Mittlerweile noch so richtig 12 unterwegs. Und wir haben ja heute eine grosse Bombe Laplace. In gut einem Monat ist es so wie Energy Air.
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4: Jawohl, das Mal findet das Highlight ja in Luzern statt. Wir haben auch schon den ersten Act dürfen rausholen. Mr. Nico Santos. Selbstverständlich. Schauen wir in dieser Stunde heute schnell, wie du zu deinen Tickets kommst. Und dann starten wir allerdings mal heute schnell ein bisschen. Fingen wir mal ein bisschen durchschnaufen. Bei diesen heissen Temperaturen zum Mittag verdauen. Ist nicht ganz so easy. Nicht ganz so easy. Danke vielmals, Olivia Dean. Legen wir heute schnell los. Roger Schücher ist mein Name. Schönen Montag, 3. August.
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0: X die Hitzewelle, einfach nur noch von lauter Schwitze den Kopf gegen die Wand, wo stand. Hör endlich auf! Und die hauen es dann schon. Ne?
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0: Jetzt habe ich gerade heute gelesen, dass Case hat, Schweizer setzen lieber auf die Natur, anstatt auf Kühe zu haben. Sprich, wir kaufen viel weniger als vergleichbar im Ausland eben Klimaanlagen. Dann schwitzen wir halt heute schnell ein paar Tage. Oder man macht es eben gescheit und verreist danach.
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0: Und wenn es ja langsam aber sicher schon auf das Ende zugeht, von der Sommerferien 2026 noch einmal rauf in luftigen Höhen. Denn nur dort ist es angenehm mit den Temperaturen. Hitzewellen, schon die nächste, die die Schweiz aktuell voll im Griff hat. Und das machen wir. Badinen haben wir langsam aber sicher gesehen. Wenn wir daheim sind, dann gehen wir ein Stockwerk rauf. Richtig Berge. Niki Stettler aus der Energy News Redaktion hat gelesen, die Hitzeflucht in die Schweizer Berge. Was ist da los?
4: Ja, offenbar zieht es die Leute eben nicht nur in Badi und an See, sondern auch in Bergen rauf. Und das kommt zumindest mal der Bergbahn sehr gelegen, würde ich sagen.
0: Flums, 1300, 1400 Meter, heute 28 Grad. La Brevin ist also normalerweise das Kälteloch in der Schweiz, in der Romandie. Auch dort sind wir heute bei 30 Grad. Und sogar, wenn man auf das Jungfraujoch rauf will, dann sind wir heute durch den Tag bei knapp 15 Grad. Also, man muss dann wirklich hoch rauf.
4: Ja, also einfach nur so ein bisschen in den Hügel rauflaufen, lange glaube ich nicht. Also, am besten nimmst du wirklich irgendwie ein Gondeli und einen Sessellift, damit du irgendwie ein bisschen in die Höhe kommst, wo es dann auch entsprechend ein bisschen kühler ist, ja.
0: Die Hitzeflucht vor allem eben von der Schweizer Richtung Bergen rauf. Was sagen die Bergbahnen zu dem Ganzen? Die sollten ja erfreut sein, oder?
4: Die Bergbahnen sind grundsätzlich sehr erfreut. Also sie haben vor allem gemerkt, dass sie die Touristen, die eben fehlen von Asien und so, dass die Schweizer, die jetzt kommen, die EW können ersetzen. Also für die ist das natürlich eine Goldgrube. Die haben teilweise in Arosa-Lenzer Heide, habe ich glaube gelesen, bis zu einem Viertel mehr Billett verkauft. Und eben in den Flumser Bergen, wie du gesagt hast, dort haben sie auch 15% mehr, also ja, für die ist das natürlich sozusagen ein Geldregen.
0: Ja, jetzt weiss ich einfach halt, wenn ich mal am anderen Sommer auch Richtung Bergen rauf will, oder willst wandern etc. Normalerweise, im Vergleich zum Winter, haben ja Bergbahnen runtergefahren, fahren vielleicht ein Gondel zwei weniger in der Stunde. Leute sind ja nicht gleich viel dort, die arbeiten. Kommen sie denn nicht schon langsam jetzt in Kapazitätsengpässe rein?
4: Ja, grundsätzlich fahren die Bähnchen ja schon ein bisschen langsamer und ein bisschen weniger im Sommer, aber ich glaube, wenn sie jetzt gerade gesehen, dass ein riesen Ansturm von und rauf kommt, dann hängen sie vielleicht noch einen Sessel oder ein Gondeli mehr dran, dass sicher alle gut raufkommen. Und es ist noch interessant, eben, man hat dann vielleicht das Gefühl, hey, nein, jetzt gehen alle in Bergen und so und es wird auch dort Haufen Leute haben. Aber ich sage, der Reis in den Bergen verteilt sich sehr, sehr gut.
0: Ja, also ich muss sagen, ich bin immer noch im Body-Move. Ich bin gestern Abend noch eine Schurte schnell gegangen, das hilft ja halt schon, aber es ist wirklich langsam zum Fleischmerit. Ist denn bei dir auch schon die Hitzeflucht angekommen in den Bergen?
4: Ja, ich wohne ja quasi, oder nein, nicht nur quasi, ich wohne ja in den Bergen und darum ja, bin ich etwa die einmal noch ein bisschen in der Höhe, um einfach zum Abkühlen und das tut schon gut.
0: Vertraue dem Bergler, dem Niki Stettler, es ist die grosse Hitzeflucht aus dem Mittelland Richtung Bergen auf der, wo es noch ein bisschen angenehmer ist, punkto Temperaturen und sonst spätestens auf das Wochenende sollte sie dann auch bei uns mal heute schnell ein bisschen abkühlen.
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0: Zusammen durch den Mittag, sagen wir so, vom Zeitpunkt her dürfen wir jetzt so sicher schon mal die ersten Gedanken Richtung Dessert abschweifen. Immerhin ist 12:30.
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0: Richtig heiß von aussen. Temperaturen jetzt schon bei 30 Grad plus. Durch den Nachmittag gibt es dann 34 bis lokal 36 Grad. Das heißt, noch einmal so richtig ein, sowieso die ganze Woche. Morgen genau gleich. Aber es wird dann auch spätestens ab Wochenmitte nicht mehr ganz so heiß wie die erste Wochenhälfte. Der Regen, der bleibt voraussichtlich allerdings noch aussen vor.
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0: Und die Schnellübersicht von unterwegs. Achtung, im Raum Basel, da hat es noch einen Unfall gegeben auf der A3, Basel-St. Johann-Tunnel bis, ja, also rund um St. Johann-Tunnel, sagen wir so, Fahrtrichtung Zürich. Stehst du aktuell wegen diesem Unfall? Weiter bleiben wir noch schnell in der Region Basel auf der A3 Richtung Zürich. Eben, wie gesagt, hat rund um St. Johann-Tunnel sicher 20 Minuten, die du länger brauchst. Dann eine A2 Richtung Luzern, ab Basel-Kleinhüningen bis mit Basel-Breit das erste Mal. Ja, noch ab der Verzweigung Augst bis mit Arisdorf anstehen. Auch in Gegenrichtung ab der Verzweigung Hagenow bis mit Basel-Breit. Dann haben wir der Region Aargau A1 Richtung Zürich. Ab der Verzweigung BRV bis mit der Verzweigung Neuenhof geht es um mindestens eine Viertelstunde länger. In der Zentralschweiz, dort schauen wir natürlich gespannt vor allem Richtung Gotthardstunnel. Da haben wir nämlich in beide Richtungen Stau vor beiden Tunnelportal. Für alle, die zurückkommen Richtung Deutschschweiz hinein. Eine knappe Stunde, 5 km Stau in die Gegenrichtung, für alle, die noch wollen. Gehen Richtung Süden, jetzt sind wir schon bei 8 km Stau, heisst schon wieder bis zu 1,5 Stunden, wo der da steht.
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0: Jetzt schon mal Hallo oder eben Halo. So Mäntig, Mittag, 20 Minuten vor den einen. Es ist ein guter Mäntig. Ein Mäntig für all die Heimgebliebenen, die schon wieder zurück sind oder auch schon Vorfreude auf Ferien haben, die noch ein bisschen später kommen. Die Vorfreude allgemein, die Mut, den boosten wir jetzt nochmal so richtig.
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0: Ja, jawohl, es ist wieder so weit. Das grösste Konzerterlebnis überhaupt, das du kannst geben. 40'000 Energy-Fans. Das Mal sind wir zu Luzern. Knapp an einem Monat ist es dann nachher so weit. Ready, für diesen Sommer so richtig den Stempel aufzudrücken und dann eben noch den Herbst einzuleiten. Das machen wir ja standesgemäss immer einfach mit einem riesen Konzert. Und vor allem eben auch der passenden Stimmung dazu.
2: Kranke Stimmung, kranke Leute. Und der Mix top organisiert. Weiter so machen.
0: Ja. Zwischen mal kurz schnell ein Hauswert-Tafel oder so, das darf nicht fehlen.
3: Das Wetter hat gestimmt, das Bier hat gestimmt, die Stimmung hat gestimmt. Alles zusammen mit den Lichtereffekten, die Acts, alles super gewesen.
0: Alles.
3: Keine Stimme mehr.
0: Alles. So, wichtig, alles ja, aber alles ist vor allem, oder inkludiert vor allem, dass du mit dabei bist. Die Tickets kannst du natürlich wie jedes Jahr nur gewinnen. Darum reden wir nicht lange um einen heißen Brei drumherum. Jetzt anrufen auf folgende Nummer.
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0: Wir holen gerade die nächsten zwei Tickets aus. In der Zwischenzeit darf ich den Stolz noch einmal präsentieren. Der allererste Act, den wir dir heute Morgen dürfen verkünden, ist...
4: Wenn ein Künstler nach Sommer klingt, dann ist es Nico Santos. Kaum ein anderer Künstler sorgt so zuverlässig für Summerfeeling wie Nico Santos. Ja, kein Wunder, denn schließlich ist er auf der Sonneninsel Mallorca groß geworden. Und seit seinem Mega-Hit Rooftop liefert der Deutsch-Mallorquiner einen Ohrwurm nach dem nächsten. Und mit Songs wie All Time High zeigt er immer wieder, warum er zu den erfolgreichsten deutschen Popstars gehört. Was viele gar nicht wissen, Nico schreibt nicht nur Hits für sich selbst. Nee, er steckt auch hinter einigen Songs von Mark Forster oder Helene Fischer und zeigt als Coach bei The Voice of Germany regelmäßig, dass er auch andere ganz nach vorne bringen kann.
5: Ich bin komplett weggeflasht. Geil, was du aus diesem Song gemacht hast.
4: Vor kurzem hat Nico zusammen mit seinem YouTube-Kollegen Julian Pohl die Schweiz unsicher gemacht. Dabei gab's einige Challenges. Vom Besuch am Sechseläuten in Zürich bis zum Sprung in den eiskalten, nur 5 Grad warmen Kaumersee. Und weil ein bisschen Action natürlich nicht fehlen darf, hat sich Nico auch noch an den Schweizer Nationalsport gewagt. Schwingen.
6: Wir haben ja festgestellt, dass Nikos Arme zu kurz sind.
7: Ja, zu kurz für halt, also, das, ich verstehe es halt immer noch nicht, Digga. Wie soll ein 1,77 Meter Typ gegen einen 1,90 Meter Typ greifen können? No joke.
6: Ja, ist beschissen.
4: Ja, vielleicht wird Nico bald in die Schweiz ziehen. Wer weiß. Wir zeigen ihm auf jeden Fall schon mal die schönsten Seiten unseres Landes und freuen uns auf ihn am Energy Air in Luzern.

0: Showtime.
1: Also ein halbes Kreischkonzert wird es garantiert sicher geben, wenn der Nico Santos auf der grossen Energy Bühne steht. In gut einem Monat in Luzern. Seit heute Morgen wissen wir, er ist mit dabei. Und gerne die zwei Tickets, wette Jasmin von Niederbipp momentan gerade zugeschaut. Ist gerade in der Leitung drin. Jasmin, Niederbipp ist vor allem sonst eigentlich so ein bisschen das Nebuloch, oder? Weil wahrscheinlich jetzt so seit Wochen einfach im Griff oder Hit. Wie heiss?
2: Sehr heiss. Ich habe vorhin noch Sport gemacht.
1: Ah, bist du auch gerade joggen? Ich bin heute Morgen auch noch joggen. Das ist die dümmste Idee, die ich je hatte.
2: Nein, ich habe Kettlebell-Workout gemacht.
1: Wow, okay, gut. Genau. Also los jetzt, wer sich das schon antut. Wer sich schon, weißt du, sagen wir ja auch, wieso Body, oder? Wenn man ja Energy Air Body sich kann eigentlich machen, oder? In einem Monat.
2: Ja, das ist es so. Das ist eine Störung.
1: Jasmin, wir sind nicht spät, wir haben richtig getimed, gell?
2: Das ist richtig, genau. Gut.
1: Dann sollst du selbstverständlich die zwei Tickets jetzt abräumen. Du bist mit dabei, Jasmin.
2: Oh, super, mäßig, bist ein Schatz.
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1: Jasmin hat es geschafft und du kannst es ebenfalls. Klick einfach kurz schnell rein via energy.ch.

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0: singt ja schon während fast 3,5 Minuten Shawn Mendes aus Kanada. It will be okay, alles wird im Fall okay werden, alles wird gut. Und es ist wahrscheinlich mal schön zu hören, so einen Montag, wenn noch die lange Woche vor dran ist. Jetzt heißt
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2: Zum allerersten Mal redet der Musik-Superstar Phil Collins über seine wahrscheinlich schwierigste Zeit im Leben. Vor 2 Jahren ist er 7 Monate lang auf der Intensivstation in einem Schweizer Spital gelegen, das wegen einem Organversagen, wie er in einem Interview mit der Sunday Times sagt. Der Auslöser sei seine Alkoholsucht gewesen. Seitdem ist aber Schluss mit dem Trinken. Über seine Zeit auf der Intensivstation sagt er, seine Familie sei schon ins Spital gekommen, um sich von ihm zu verabschieden. Bei einem Verkehrsunfall im Kanton Schweiz haben sich 8 Menschen verletzt. Ein Bub ist im Moment sogar noch in Lebensgefahr. Wie die Kantonspolizei Schweiz mitteilt, ist ein Auto mit einem TÜV und dann mit einem anderen Auto kollidiert. 5 Verletzte haben insgesamt ins Spital geflogen und 3 gefahren werden. Wie es genau zu dem Unfall gekommen ist, das wird im Moment noch untersucht. Die Schweizerische Post hat ihre Klimaziele um 10 Jahre nach hinten verschoben. Das heisst konkret, der Betrieb der Post wird nicht in 4, sondern in 14 Jahren klimaneutral sein. Verantwortlich dafür sagt zum Beispiel, dass sich Technologie auf dem Markt nicht so schnell weiterentwickelt hätte, wie das der Gelbreis erwartet hätte. Das schreibt der Blick heute. Und auch die wirtschaftlichen Rahmenbedingungen der Post haben sich verändert. Noch im Mai hat die Post klar das Netto-Null-Ziel bis 2030 rausgegeben.
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0: Heiss, die ganze Woche noch einmal. Das Fahrt ist auch heute an, der heutige Montag mit Temperaturen, Top-Temperaturen von 34 bis 36 Grad, zum Teil richtig drückig, die Geschichte. Durch den Nachmittag und gegen Abend zu kann es hier und da mal hurtig, schnell, lokal ein paar Gewitter geben oder eben noch Regentropfen, richtig viel kommt allerdings noch nicht die ganze Woche, ist und bleibt heiss, erst das Wochenende gesetzt. Langsam aber sicher nach einer Abkühlung aus.
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0: 3 Minuten nach der einen Meldung momentan aus der Region Aargau auf der H1 Richtung Zürich. Ab der Verzweigung Birfau bis und mit Neuenhof. Dort wird bauen. Darum stehst du dort immer noch eine Viertelstunde an. Dann Region Basel, da 2 Richtung Basel rein. Ab der Verzweigung Hagenau bis und mit Basel Breite stehst. Weiter in Gegenrichtung. Das erste Mal Basel Kleinhüningen bis und mit Basel Breite. Und dann aber auch noch gerade ab der Verzweigung Augst bis und mit Aristorf. Auf der A3 Richtung Zürich brauchst du ab dem St. Johann-Tunnel bis und mit der Verzweigung Wiese immer noch bis zu 20 Minuten länger. Hat dort um den Mittag um eben noch getatscht gehabt. Dann Update noch, Punkt Ferienverkehr, Gotthardstunnel Richtung Deutschschweiz rein. Da stehst du auf 6 Kilometer, heisst eine Stunde sicher, bis du durch den Tunnel durch kannst. Seht ihr noch, dass ein paar noch Ferien machen Richtung Süden wollen. Darum 8 Kilometer Stau Richtung Süden heisst bis zu 1,5 Stunden, bis es eben durch den Tunnel durchgeht. Viel Geduld und eine grosse Karre schon mal.
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0: Ist das jetzt schon die Stunde, wo wir das erste Mal so einen kurzen Recap machen vom Sommer 2026? Vor, ja, was sind das, knapp 3 Wochen, nämlich auf der grossen Gurtenbühne gestanden. Mr. Teddy Swims. Lassen wir uns dann gleich als Arzt in dieser Halbstunde. Ebenfalls dann noch eine Schulte schnell Overdrive, Gang aufschalten, Punkto Sommermusik, alle Farben, Bodytalk. Davon noch so richtig schön reinfetzen, oder? Und dann für alle die, die momentan gerade im Keller sich irgendwie am Abrackern sind, weil sie noch Bananenkisten suchen und sowieso noch mindestens 5 Tabs am Laptop offen haben, weil sie noch eben eine Wohnung dazu suchen. Ja, da sind wir natürlich am Start. Der Harry Büssi, unser Immobilien- und Finanzexperte von comparis.ch.
3: Ich habe 3 Wege, wie du auch bei grosser Hitze eine Wohnung klar machst. Einer ist normal, einer frech und einer ganz verrückt. Einer von den 3 klappt und der Rest macht wenigstens Spass.
0: Gibt es in der Viertelstunde mehr dazu. Jetzt geht's los. Roger Schöcher ist mein Name. Schön, bist du dabei.
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0: jetzt mal musikalische Grüße aus Mittelland. Mr. Marlon Rudet, der so wahnsinnig international wohnt, aber mit seiner Familie im Raum Olten. So, jetzt ein 20 ab 1.
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0: Oh, dort wird geschwitzt. Es wird in der ganzen Schweiz geschwitzt. Und das seit Wochen, seit Monaten. Fakt ist allerdings so, die Hitzewellen. Irgendwie müssen wir uns die jetzt Hilfe machen. Oder? Wir können immer nur darüber klagen. Und wir können aber auch sagen, Moment schnell, die Hitzewellen bringen uns einen taktischen Vorteil. Vor allem, wenn es um die Wohnungssuche geht.
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0: Ja, jetzt kommst du und sagst so, ja, Mensch, bei dieser Hitze nachher eine Wohnung suchen oder irgendwie einen Wohnungsbesichtigungstermin 50. Höhe dort vor der Tür stehen und warten und das noch schön an. Ja! Ja! Unbedingt. Jetzt können wir zuschlagen. Jetzt soll es nämlich gar nicht so schlimm sein, weil die meisten aber genau das Mindset hey, meint der Harry Büsser, unser Immobilien- und Finanzexperte von comparis.ch. Wir müssen es einfach darauf einladen.
2: Kompflegt, aber sommertauglich. Also leicht und ordentlich. Nicht geschniggelt wie fürs Bewerbungsgespräch bei der Bank, aber auch nicht direkt in der Badhose aus dem See. Der erste Eindruck zählt auch bei 30 Grad im Schatten.
0: Voilà, oder? Also, Kleider macht schon mal viel aus, aber dann auch sonst. Lade auf die Temperatur drauf ein und vor allem, was das vielleicht auch für uns gegenüber könnte bedeuten.
2: Wenn du bei einer Sommerbesichtigung merkst, dass die Person von der Verwaltung hitzegestresst ist, frag direkt, kann ich Ihnen mein vollständiges Dossier gerade zugeben und dann heute noch elektrisch nachschicken. Wer in der Hitze schnell und unkompliziert ist, bleibt eher hängen.
0: Und last but not least, der dritte Tipp vom Harry, gerade bei dieser Hitze, wenn wir auf Wohnungssuche sind, tu mal den Horizont ein bisschen auf oder den Suchparameter der einen oder anderen rausnehmen.
2: Nimm an heissen Tagen bewusst auch Wohnungen ohne perfekten ersten Eindruck ernst. Im Sommer schrecken Hitze, stickige Luft und dunkle Treppen viele sofort ab. Genau dort ist deine Konkurrenz kleiner und manchmal ist die Wohnung mit einem offenen Fenster oder einer mobilen Klimaanlage gerade um Klasse besser. Im Sommer schmilzt nicht nur das Glace, sondern manchmal auch Konkurrenz.
0: Toi, toi, toi bei der Wohnungssuche.
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1: Also ganz ehrlich, ich habe den Schmöcktest noch mal knapp noch gerade bestanden. Für den Nachmittag. Dann solltest du noch ein bisschen Theo nachmachen. Es wird noch einmal so richtig Dead Chase. Temperaturen von 34 bis 36 Grad, je nachdem, wo du unterwegs bist. Die Sonne am Start durch den Nachmittag durch und vor allem so gegen Abend zu. Kannst du hier und da noch ein paar Wärmegewitter geben? Das ist allerdings eine ziemlich lokale und kurze Angelegenheit. Wirklich viel kommt da nicht oben runter. Sprich, dann bis Mittwoch, also Mitte der Woche, wo es einfach nur heiß ist. Ab dann allerdings wird der Tag zu Tag immer ein bisschen kühler.
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1: Das Update von unterwegs, heute schnell 2 Minuten da, 1:30 jetzt im Raum Aargau, dort auf der Reise Richtung Zürich, Baden-West, bis mit Neuenhof, sorry, dort stehst du momentan, weil gebaut wird. Dann andere noch einen, wenn du durch das Mittelland durch willst, auf der Reise Richtung Zürich, ab Wangen an der Aare, bis mit Niederbipo, dort momentan Stop and Go. Gleiches blüht aktuell in der Region Basel auf der A2 Richtung Basel, ab der Hagenau bis mit Basel-Breite. Dann in Gegenrichtung, Richtung Luzern, ab Basel-Kleinhüningen bis mit Basel-Breite. Aber dann auch noch gerade ab der Verzweigung August bis und mit Arisdorf. Auf der A3 Richtung Zürich, dort stehst du immer noch ab dem Euro-Airport bis mit der Verzweigung Wiese. Gute Viertelstunde plus. Dann in der Zentralschweiz selbstverständlich der Blick Richtung Gotthard-Tunnel-Ferienverkehr Richtung Deutschschweiz hinein. Reiht man sich auf 6 Kilometer, heisst mindestens eine Stunde, bis du dann durch den Tunnel durch kannst. In Gegenrichtung, Richtung Süden zu. Es sind sogar 8 Kilometer Stau, dort brauchst du bis zu 1,5 Stunden. Also wirklich viel Geduld und eine gute Klimaanlage wünsche ich
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0: Gedanken machen wir uns da bei Energy schon mal wieder ready, wenn es dann eher der Ernst vom Leben wieder anfängt. Was ist die Zeit nach den Sommerferien, oder? Schon mal drüber studiert. Was ist dir alles durch den Kopf gegangen durch die Sommerferien durch? Es sind die kleinen Sachen. Zum Beispiel, wenn du bist campieren, oder? Wie du das Zelt richtig aufgestellt hast. Und dann haben doch deine Eltern dann letztes Mal gesagt, der Hering, der muss so und so einschlagen. Oder wenn es um die Nacht zubereiten ist gegangen. Nein! So viel Oliven kannst du doch da nicht drüber gehen über diesen Salat, oder? Alles da. Wir haben unsere Sommerferien-DNA ist von unseren Eltern dann mitgegeben worden. X-mal, ich weiss es noch bei mir, die Reise, die wir gemacht haben, im Karren, aus der Schweiz Richtung Spanien, wir sind immer auf Spanien in die Sommerferien gegangen, dort stundenlang verbrätet auf der viel zu heissen Autobahn, alles runtergeröstet, oder Karten noch von Hand gelesen. Die Geschichte wird man nie mehr vergessen. Gleich übrigens so die Fabi vom Energy Me Morgen Team.
1: Als Kind bin ich jedes Jahr mit meinen Eltern und meiner kleinen Schwester auf dem Campingplatz Piani di Gloria am Gardasee. Und ich mag mich noch erinnern, wie schön das war, alle ja im Zelt zu schlafen, Kinder in der Mitte, wenn es ein bisschen geregnet oder gewittert hat, hat man sich wunderbar beschützt gefühlt. Und dort ins Gardaland zu gehen, das ist einfach wirklich das Allerschönste und Grösste gewesen für mich und meine Schwester, die wunderbaren Bahnen zu erleben, die liebe Kultur der Italienerinnen und Italiener zu erleben und immer fein zu essen. Also Italien ist auch heute eigentlich noch so mein Lieblingsreiseort.
0: So schön, oder? Oder all die Geschichten, oder? Zum Beispiel mir auch, oder? Eben, Spanien immer. Da denkst du so, Tapas, der kommt irgendwie in die typische spanische Nichts, wir sind immer in Wiener Kaffee irgendwie gehen Schnitzel essen oder so. Darum, komm, lass uns heute über genau diese Szenen, diese Erinnerungen mal darüber diskutieren. Was ist das? Kindheitsferien, Sommerferienerinnerungen mit deinen Eltern. Wo bist du aber hergegangen? Die geilste Geschichte jetzt.
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0: Willkommen zum T-Shirt-Wechselzeitpunkt. Jetzt um 2 Uhr am Nachmittag, am Montag, 3. August, Temperaturen von aussen, ja, über 30 Grad.
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0: Und das geht vorläufig noch heute schnell so weiter. Also das heisst, heute spitze etwa von 34 bis 36 Grad. Wobei da immer mal wieder heute schnell den Regenradar am Aktualisieren. Der zeigt momentan, ja, nicht wirklich viel. Heisst so ein bisschen der Romontisch, wie ein paar Regenwolken. Nur könnte der paar nach einem späteren Nachmittag über die Regionen Freiburg, Bern, durch das Mittelland Richtung Berner Oberland und auch Luzern, auch noch Aarau Richtung Zürich sogar. Das gesehen sogar, hat sich sogar eine grosse Gewitterzelle entwickelt, die dann so auf die 6 im Raum Freiburg und auch Bern sollte verwutschen. Also wie gesagt, es ist eine kleine Lotterie. Es könnte heute Abend die eine oder andere Erfrischung noch heute schnell geben. Wirklich lang und nachhaltig allerdings wird die Geschichte nicht. Sonst sicher bis und mit dem Mittwoch heiss, ab dann langsam weniger heiss.
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0: Nehmen wir noch den noch schnell mit. Da stehst du momentan in der Region Aargau auf der A1 Richtung Zürich ab Baden-West bis und mit Neuenhof geht es dort länger, weil bauen wird. Dann weiter auf der A1 Richtung Zürich im Raum Zürich ab Dietikon bis und mit dem Limmataler Kreuz. Stopp und go aber schon vor dran durch das Mittelland auf der A1 Richtung Zürich ab Wangen an der Aare bis und mit Niederbipp. Im Raum Basel immer noch auf der A2 Anstar Richtung Basel. Also ab der Verzweigung Hagnau bis mit Basel-Breite. Dann in Gegenrichtung zuerst ab Basel-Kleinhüningen bis mit Basel-Breite. Dann auch noch gerade ab der Verzweigung August bis mit Aristorf, wo du stehst. Auf der A3 brauchst du immer noch eine Viertelstunde länger. Richtung Zürich ab Meuro Airport bis und mit der Verzweigung Wiese. Update Nord ist schnell Punkt auf Ferienverkehr beim Gotthardtunnel. Dort stehst du aktuell Richtung Deutschschweiz hinein auf 6 km. Richtung Süden sind wir immer noch bei 8 km länger Blechlawine. Heisst dort bis zu 1,5 Stunden. Bis du durch den Tunnel durchkommst. Viel Geduld dir und gleich gutes Ankommen.
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0: Jetzt ist vielleicht der richtige Zeitpunkt, für den Schutz schnell durchschnaufen. Ventilator Nord ist schnell einen Gang aufschalten. Roger Schücher ist mein Name, schön bestehen.
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0: Also, es ist schon viel grösser geworden diese Woche. Bei mir drückt es aktuell immer noch der Schweiß raus bei über 30 Grad, jetzt 3.
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0: Natürlich auch mit der Übersicht von unterwegs oder respektive es eben bei dir draußen aussieht. Hier und da Regenwolken oder eben noch Gewitterwolken unterwegs. Könnte der punktuell mal heute schnell eine kleine Erfrischung geben heute Abend noch. Sonst bleibt es drückend heiß, 34 bis 36 Grad. Bleibt heiß oder Dienstag und oder Mittwoch, dann nennen, aber langsam sicher ein bisschen kühler.
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0: Kurz nach den Drünen, da stehst du momentan im Raum Aargau, dort auf der A1 Richtung Zürich, ab Baden-West, bis mit Neuenhof viel bauen wird. Weiter auch in der Region Zürich, auf der A1 weiter Richtung St. Gallen, ab Dietikon bis mit dem Gubrist. Dort hat es nämlich noch getatscht, wenn du den suchen fährst, bitte schön auf die Seite rausfahren, sodass es ein Gasvertretungsfahrzeug durch die Mitte durchgeht. Dann zusätzlich A1 Richtung Bern, ab Baden-West bis mit der Verzweigung Bierfeld geht es länger, eben auch wegen Bauarbeiten. Westring Richtung Basel. An Burdorf noch bis mit dem Limmataler Kreuz. Und dort heisst es zwischendurch mal wieder bremsen. In der Region Basel melde ich selber von der A2 Richtung Basel ab der Verzweigung Hagenow bis mit Basel-Breite. Dann in die Gegenrichtung Richtung Luzern, ab Basel-Kleinhinningen bis mit Basel-Breite. Weiter dann auch noch gerade ab Pratteln bis und mit Aristorf, wo du da immer wieder musst warten. Viertelstunde plus auf der A3 Richtung Zürich, am Euro Airport bis und mit der Verzweigung Wiese. Das Update noch heute schnell, Punkt, auf Ferienverkehr im Gotthardtunnel zu suchen. Stehst auf der einen Seite, wenn du Richtung Deutschschweiz rein willst, 6 km Stau. Richtung Süden sind wir mittlerweile bei 9 km Stau, heisst sicher anderthalb Stunden und dann kannst du auf erst mal durch den Tunnel durchfahren. Hey, viel Geduld und gleich gutes Ankommen wünsche dir.
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0: Woche ist der Montag bis jetzt gut gemeistert. Jetzt ein 4. Montag, 3. August. 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
0: Immer wieder können wir schauen, wie es da aussieht. Punkto Regenradar, Regengewitterradar. Seht ihr noch alles? Also, in einer Stunde Rom, Bern, Mittelland, Richtung Zentralschweiz, aber auch in den Regionen Aargau, Aarau, dort rum. Und dann noch im Jura. Das mal heute schnell könnte nass werden. Fakt ist, heute Abend, es könnte zwischen mal lokal eben so eine Dusche geben. Auch Gewitter nicht ganz ausgeschlossen. Bis dann allerdings richtig drückig heiß. 34 bis 36 Grad geht dann genau gleich weiter. Oder Dienstag noch einer von der heissen Sorte mit den Maximalwerten von die 435 Grad. Auf dem Mittwoch allerdings dann schon spürli weniger heiß. Noch so 30 Grad maximal werden und so wie es aussieht, auf das Wochenende zu suchen, noch so um die 5, 26 Grad. Aber Regen in grösseren Mengen bisher noch nicht in sich.
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0: Kurz nach der 4. Update von unterwegs schauen wir zuerst heute schnell in der Region Zürich-Aargau. Dort habe ich da eins Richtung St. Gallen am Limmataler Kreuz bis mit dem Gubrist, der aktuell am Stocken ist. Bitte, wenn du dort suchen fährst, denk an die Rettungsgasse, heisst schon auf die Seite rausfahren, für das dort Rettungsfahrzeuge durch die Mitte durchkommen. Dann weiter auf der A1, eure Gegenrichtung, fahrt Richtung Bern, ab Winningen bis mit Dietikon, stehst momentan wegen einem Pannenfahrzeug. Dann weiter auch noch gerade ab Baden-West bis mit der Verzweigung bei Erfeld, wie der bauen wird, geht es länger. Rum Basel, A2 verstopft Richtung Basel rein, ab der Verzweigung Hagenau bis und mit Wettstein, dann in die Gegenrichtung ab der Verzweigung August bis und mit Arisdorf, wo der Steinspiel dort bauen wird. Zusätzlich noch vor dran, das ist A2 Richtung Luzern, Basel-Kleinhüningen bis und mit Basel-Breite. Dann habe ich in der Zentralschweiz vor allem eben der Ferienverkehr, ein grosses Thema von dem Gotthardtunnel Richtung Deutschschweiz rein. Da stehst du zum Beispiel auf 6 km, heisst gute Stunde plus, in die Gegenrichtung Richtung Süden zu, da sind wir bei 11 km Stau, heisst schon jetzt bis zu 2 Stunden, bis du einfach mal durch den Tunnel durchkommst. Leck, würde ich mich nerven dort.
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0: Aber wie gesagt, ich meine, ich bin auch da für dich. Egal, vielleicht bist du ja in diesen 11 Kilometern stehen. Dann unbedingt mal heute schnell Wasserstandsmeldung durch. Wie sieht es aus mit den Nerven? Wie sieht es aus mit der Ferienfreude? Ist die immer noch da?
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0: Egal, in welcher Situation du heute am Nachmittag bist. Energy ist mit der Roger Schöcher, ist mein Name. Let's go.
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0: Sport ist ein bisschen schnelleres Laufen. Oder wie wir es ja in der Schweiz so gerne mal sagen, einfach mal schnell wandern mit dem Shaggy in den Ohren. Wahrscheinlich eine Lieblingsbeschäftigung von uns in der Schweiz während dieser Zeit jetzt gerade. Montag Nachmittag, 3. August 2024.
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0: Es hat nämlich schon Hang und Fuss, warum sie da jetzt vom Wandern erzählen, oder? Heute nämlich gerade gelesen gehabt. Offenbar so viel wie noch nie durch den Sommer, wo eben in die Berge rauf gehen wandern. Einfach ein bisschen, weil es dort einfach momentan kühler ist. Badinen hat man gesehen von der Nation. Darum einfach kurz schnell ein bisschen wandern, oder? Eigentlich eine gute Geschichte. Da kann man doch auch marketingtechnisch etwas daraus machen. Denkt sich einer von den grössten Detailhändler von der Nation selber und sagt, Moment, Migros Hiking Sounds. Klingt doch eigentlich auch noch geil, oder? Migros organisiert nämlich auch diesem Sommer wieder mehrere Wanderungen eben in den Schweizer Bergen oben, wo du dazu dann quasi einen Goodiebag bekommst und dann von Bühne zu Bühne wanderst. So etwa 2 bis 4 Stunden, je nachdem wie gemütlich du es nimmst. Und die nächste, die steht ja jetzt auch schon wieder an, da schicken wir die eben in Hasliberg. Migros Hiking Sounds, also das heisst Meiringen Hasliberg, um genau zu sein. Dort mit dabei, auf der einen Bühne, unter anderem.
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0: Die Jungs von den Halunken werden auftreten und auf der grossen Bühne Hiking Sounds mit. Das sind die, die momentan in aller Munde sind. Stubbet der Gang am Shop. Leute, ich sage es mal, Gösen Airolo, habe ich zu noch nie gehört, denn sind wir. Mindestens an einem Bar- und Pöpp-Festli, wo du da bist, gesehen, schon den gelaufen. Und sonst, spätestens, seit der Eishockey-WM.
3: Ich habe gesagt, du sollst dich heben!
0: Jetzt viel versprochen, oder? Migros Hiking Sounds am 30. August wird halt gemacht. Meiringen, Hasliberg und du kannst ebenfalls mit dabei sein. Tickets kannst selbstverständlich jetzt bei Energy abräumen. Alles, was du musst machen. Schick mir vor, es gibt Wanderschuhe-Emoji. Komm, wirklich, ultra einfach. Wanderschuhe-Emoji, einfach kurz schnell via WhatsApp hier durchbeamen.
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0: Unter all diesen Wanderschuhen kommen 2 Tickets. Migros Hiking Sounds.

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3: Ist ja auch gleich ein grosses Aufschnaufen. Wenn man zumindest so ein paar Regentropfen gibt, könnte die treffen, je nachdem, was du... Es ist, ist im Fall so à la Kuhfladen-Bingo. Weißt du genau, wo es dann zuschlägt? Es sind so ganz einzelne Gewitterzellen, die über Nation wegziehen. Die sind allerdings so relativ schnell wieder durch. Könnte einmal quer mal durch die Nation durchziehen. Sonst, Fakt ist, es ist richtig typisch von aussen 34 bis 35, 36 Grad. Morgen noch einmal heiss mit über 30 Grad. Auf dem Mittwoch, da sind wir dann allerdings schon unter 30 Grad.
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3: Kurz nach der halben 5 schauen wir heute schnell, was da punkto Vorführabenverkehr schon mal abgeht. In der Region Zürich-Aargau auf der A1 stehst du Richtung St. Gallen, am Limmataler Kreuz bis mit dem Kuperisch. Dort hat es ein Pannenfahrzeug in die Gegenrichtung, ab Winningen bis mit Dietiken hast du wegen genau dem länger. Westring fahrt Richtung Basel, ab Burdorf Nord bis mit dem Limmataler Kreuz. Und dort heisst es immer mal wieder abbremsen. Dann in der Region Basel Unfall auf der A2 Richtung Basel rein, ab Pratteln bis mit der Verzweigung Hagenau brauchst du wegen dem länger, stehst an. Weiter auf der A2 Gegenrichtung, an Basel-Kleinhüningen bis und mit Basel-Breit das erste Mal anstehen. Weiter dann noch ab der Verzweigung August bis und mit Aristorf. Dann schauen wir auf die A3, dort Richtung Zürich, ab der Dreirosenbrücke bis und mit der Verzweigung Wiese geht es länger wegen einem Pannenfahrzeug im Horburg-Tunnel. In der Zentralschweiz, da schauen wir vor allem Punkt auf Ferienverkehr zum Gotthardtunnel zu suchen. Rückreiseverkehr Richtung Deutschschweiz rein, 5 km Stau bis zu gute 50 Minuten, die du länger brauchst. Richtung Süden sind wir aber immer noch bei 10 km Stau. Heisst, gute 1-3-4 Stunden, bis du auf einmal durch den Tunnel durch kannst. Zusätzlich noch auf der A14-Zug Richtung Luzern, nach Buri bis mit der Verzweigung Rotsee. Stop and go. Gutes Ankommen. Viel Geduld.
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0: Ich habe schon den Montag vorführen, aber mit der Katy Perry Band-Aid. Es ist ein Moment, wo man eigentlich kurz schnell durchschnaufen und zurückdenken an das mentale Schatzkästchen. Das mentale Schatzkästchen, wo man ja vielleicht durch die Sommerferien wieder etwas reintun, oder? Ferien mit den Eltern, unser Top-Thema heute, wo wir darüber diskutieren. Ferien mit den Eltern zum Beispiel, mir ist es so, ich sage so, wenn ich alt genug bin von der Bar, in diesem jeweiligen Ferienland selber ein alkoholisches Getränk zu kaufen, dann gehe ich nicht mehr mit den Eltern in die Ferien. Aber vorher, als Giel, selbstverständlich, unzählige Trips an die Costa Brava, Costa Blanca und schön immer mit dem Karren runtergebürt. Mein Bär dann wirklich halbe Tage bis ganze Tage hinter dem Steuer gehockt, wenn noch den Kaffee in der Thermoskanne hatte, verfahren x-mal, aber logisch, man hatte noch kein GPS gehabt, man musste noch Karten lesen. Oder? Jetzt, wo wir wieder in diesem Sommerferien-Groove drin sind, da denken wir mal all die Zeiten zurück. Sommerferien mit den Eltern. Teamintern, Manu zum Beispiel.
1: Hey, jedes Jahr aufs Neue ein Highlight. Wir sind nicht viel in die Ferien, aber wir sind jeden Sommer klassisch, bündnisch, schweizermässig. 2 Wochen auf Italien, irgendwo auf einem Campingplatz in ein Bungalow und haben 2 Wochen einfach nichts anderes gemacht als zu mörgeln, einen Strand, zum Mittagessen aus der Kühlbox, so richtig feine italienische Fadi-Brötchen mit irgendwelchem feinen, würzigen italienischen Schinken. Und dann haben wir wieder gebadelt und einen Sandburg gebaut und sie haben tüscheln und Apres-Salei eingestrichen und irgendwo eine Pizza essen. Same, same, jeden Tag. Schön ist es gewesen.
0: Ja, immer wieder von vorne, oder? Ich glaube, wir alle haben das eigentlich so ein mehr oder weniger gleich. Gewisse Parallelen, die alle gleich gemacht haben, egal in welche Nation gegangen bist. Aber die meisten sind halt schon in Richtung Italien immer. Laura?
2: Hey, wir sind mega oft auf Italien. Wir sind wirklich gefühlt jeden Sommer zu Bekannten auf Kalabrien gegangen. Und mein Vater hat mir mal eine neue Taucherausrüstung gekauft, oder? Und ich hatte mega Freude gehabt an diesen Flossen, am Schnorchel, an den Tauchbrillen. Und dann bin ich voller Elan ins Meer rein, eine Runde schwimmen, ein bisschen schnorcheln. Und dann plötzlich habe ich einen grossen, schönen Fisch gesehen, aber ich hatte Angst vor Fisch gehabt und da habe ich wie wild rumgefuchtelt mit den Händen und der Fisch ist einfach nicht weggegangen. Ich bin dann schreiend aus dem Wasser und die folgenden 2 Tage nicht mehr so reingegangen.
0: Es sind eben die Emotionen, es sind die Erinnerungen, die wir in diesen Sommerferien wieder ein bisschen aufholen. Die Sommerferien, die du mit den Eltern noch verbracht hast. Was sticht der draus? Gib mir es einfach schnell durch, deine Story.
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0: Wir machen es gut ready für den ersten neuer Monat, es ist der 3. August. Energy kommt mit dir. 5 ist.
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0: Mein Short ist schnell aktualisiert. Auch mit dem Regenradar aktuell so eine Gewitterzaue über dem Berner Oberland, die Richtung Zentralschweiz abdriftet. Das könnte hier und da noch eine Short schnell nass werden. Würde im Boden auf alle Fälle gut tun. Sonst einfach heiß. Temperaturen von um die 34 bis 36 Grad lokal. Das heiß ist es dann morgen auch noch einmal. Durch die Nacht, also wir haben Tropennächte jetzt vor uns, dass das einfach noch einmal gesagt ist, in der Nacht auf morgen Temperaturen hier und da nicht unter 20 Grad, auf dem Mittwoch dann noch einmal genau gleich, weil der Dienstag kommt auch noch einmal heiss, daher mit 4, 35 Grad. Auf dem Mittwoch allerdings dann langsam, aber sicher Wetterwechsel, dann haben wir noch 30 Grad, das ist immer noch heiß, aber schon ein bisschen besser.
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0: Wie viel Update von unterwegs? Schau, da stehst du momentan im Raum Zürich-Aargau, dort auf der A1 Richtung St. Gallen am Limmataler Kreuz bis mit dem Gobrist. Dann noch auf der A1 in Gegenrichtung, Richtung Bern am Rastplatz Büsi-Sebis und mit Dietiken. Das Ganze wegen einem Pannenfahrzeug. Auf der A3 geht es länger, zwei Kehren auf das Mal unterwegs, fahrt Richtung Basel, ab Burdorf-Süd bis mit dem Limmataler Kreuz. Dann durch das Mittelland durch Achtung Pannenfahrzeug, für alle die in Bern unterwegs sind, auf der A1 Richtung Zürich, am Wankdorf bis und mit Schönbühl, stehst wegen genau dem an. Dann zusätzlich in der Region Basel-Unfall auf der A2 Richtung Basel-Ina, Pratteln bis und mit der Verzweigung Hagnow. Dann in Gegenrichtung auf der A2 Richtung Luzern, Basel-Klein, Hüningen bis und mit Basel-Breit, stehst das erste Mal weiter, dann auch noch gerade ab der Verzweigung Hagnow bis und mit Pratteln und dann auch noch gerade ab der Verzweigung Augst bis und mit Aristorf. Auf der A3 fahrt Richtung Zürich, immer noch gute 10 Minuten sicher, ab der Dreirosenbrücke bis mit der Verzweigung Wiese. Auch A3 Richtung Zürich, dann weiter ab der Verzweigung Augst bis mit der Verzweigung Rheinfelden. Stehen ist das Motto selbstverständlich auch punkto Ferienverkehr. Wenn wir hier in Zentralschweiz schauen, vor Gotthard, Thunau fahrt Richtung Deutschschweiz in eine 5 km lange Blech. Eine Lawine heisst eine gute 50 Minuten, die du wartest, bis du durch Thunau durch kannst. Wenn du noch Richtung Süden willst, Geduld, 9 km Stau, mindestens 1,5 Stunden bis zum Thunau selber. Zusätzlich A14, die sich meldet, Zug Richtung Luzern am Rastplatz St. Katharina Nord, bis mit der Verzweigung Rote. Zu viel Auto. Viel Geduld.
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0: Ganz spezielle Band heute Abend. Energy am Start. Schön bist du mit dabei an dem Tag, wo wir es nämlich lanciert haben. Das Energy Air 2026 findet in gut einem Monat in Luzern statt und du sollst mit dabei sein. Wer haben wir heute schon das erste Mal dürfen präsentieren, als Act, der auf der grossen Bühne draufsteht? Wer wird die Masse, die 40'000 Nasen zur Begeisterung bringen und wie kommst du zu deinen Tickets? Gib mal heute schnell eine Viertelstunde. Roger Schöcher ist mein Name. Guten Rutsch in Feierabend.
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0: Das sollte deine Stimmung sein heute Abend. Feel This Moment, Pitbull, Christina Aguilera, es ist Energy, 20.5.
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0: Vor allem deine Stimmung, wenn du jetzt in einigen erfährst, dass du vielleicht 2 Tickets für das Energy Air gewonnen hast.
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0: Geil, geil, geil. Heute Morgen haben wir ja angefangen gehabt, wir den ersten Act bekannt gegeben. Zum ersten Mal gesagt, es geht wieder los. 40'000 Energy-Fans, die werden mit dabei sein am Energy Air zum ersten Mal in Luzern. Am 5. September wird es so weit sein. Und dann haben wir mal einfach mal heute ein ins Energy Air Archiv begeben und gemerkt, was wir da alles schon für Acts auf dieser Bühne hatten. Wahnsinn, oder? 2016 zum Beispiel auf der Bühne gestanden. Die Jungs von One Republic. Ultimative Party-Moment. Energy Air 2019. Lo, Leute, hier. 40'000 Nasen einfach am Auf- und Abkumpeln. Was viel draussen gar nicht wissen, wir haben Energy Air dann 2016 sogar Dua Lipa auf der Bühne gehabt. Hier. Wir haben es in unserer Geschichte sogar geschafft, dass die deutsche Übersängerin Nena auf die Bühne kommt. Hier. Da ist so viel gegangen in all diesen Jahren. Und jetzt haben wir heute quasi das neue Kapitel aufgeschlagen. Geht mal mit dem nächsten Ausrufezeichen. Ja.
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0: Jawohl. Nico Santos ist der erste Act, den wir dürfen verkünden, der wird mit dabei sein am diesjährigen Energy Air. Nico Santos, der aktuell auch gerade auf YouTube ein bisschen am Trenden ist, weil es mit seinem YouTube-Kollegen Julian Pohl nämlich eben so eine kleine Miniserie gedreht hat. Nico Santos will den Schweizer Pass erarbeiten und darauf muss er unter anderem zum Beispiel sich Sicherheit gewinnen, natürlich bei Schweizer Mundart-Song. Das klingt schon mal gar nicht so schlecht, oder? Baden im 5 Grad kalten Kaumasee.
2: Mit
0: ausbaufähig, oder? Zusätzlich hat er sich auch im Schwingen probiert und er im Schwingkauer allerdings relativ schnell gemerkt, ups, vielleicht auch nicht. Schon nur, wenn es um das Outfit geht.
3: Das ist insane.
4: Oh nein, du musst deine Goldketten ausziehen.
3: Scheiße. Die Cartier auch, ja? Rolex muss ich auch abziehen.
5: So ein Bastard.
6: Oh nein, der muss seine Rolex ausziehen zum Schwingen.
7: Eigentlich das Hauptelement ist eigentlich, die richtige Kleidung zu haben, die richtige Hose zu haben.
3: Ich krieg das nicht mehr auf.
4: Das hat wohl auch gehabt.
0: Also, jetzt. Nico Santos, also ein grossartiger Schwinger wird er wahrscheinlich nie werden. Was er aber definitiv wird, am 5. September auf der grossen Energy Air Bühne stehen und hoffentlich auch für dich und 39.999 anderen am Energy Air Luzern können performen. Deine Tickets, die warten jetzt auf dich. Einfach durchrufen.
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0: Schiffe noch ein bisschen schnell zu flattern kommen an diesem Montagabend. Dann ist meistens Energy Air der Hintergrund. Die nächsten zwei Tickets, der Alain aus Oberbitt, momentan gerade in der Leitung drin, hat vor lauter Juhe seine Telefonnummer vergessen. Was läuft?
1: Nein, aber ich kenne eigentlich nur meine Geschäftsnummer wirklich
0: auch auswendig. Ach so. Gut, jetzt wirst du fallen.
1: Das hätte ich dir jetzt im FF sagen
0: können. Jetzt, Alain, wir haben mit Nico Santos angefangen. Für eine Skala von 1 bis 10, wie zufrieden bist du?
1: Bis jetzt
0: tiptop. Tiptop, oder? 12 von 10. Morgen legen wir noch einen nach. Einfach, dass ich es jetzt schon mal gesagt habe. Morgen und morgen verkünden wir dann noch einen neuen Act. Los jetzt, Alain, du bist dabei.
1: Hey, perfekt, danke vielmals.
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4: Immer mal wieder ein paar Regentropfen möglich, aber eben das nur äußerst lokal halt immer wieder. So ist der Wettermix von heute Abend. Wo es eben dann nicht mal regnen und gewittern, dann bleibt es einfach richtig drückig, tüppig, heiß, 34 bis 36 Grad. Heute Spitzenwerte durch den Tag durch. Und jetzt spüren wir die einfach noch. Tropennachten nachher auch angesagt, vor allem eben dort, wo es nicht mal abkühlen auf dem Der Montag Dienstag 9 ist mit 4,35 Grad richtig heiß. Und noch eine Tropennacht auf dem Mittwoch. Aber ab Mittwoch, naja, 1-2 Grad weniger.
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4: 2 Minuten nach der halben 6, da ist richtig Mühe aktuell in der Region Zürich auf der A1 Richtung St. Gallen am Limmataler Kreuz bis mit dem Gubrist nach einem Unfall. Wenn der Zuge fährt, bitte schon auf die Seite raus, dass ein Rettungsgas dort mit geht. Also auf der A1 Richtung Berne Gegenrichtung ab Zürich Affolter bis mit Dietiker Stoh wegen einem Pannenfahrzeug. Noch ein ist ein Unfall, weiter Richtung Bern am Limmataler Kreuz bis und mit Dietiker. Dann habe ich dir eine Notumfahrung, A1 Umfahrung Richtung Verzweigung Limmatal zwischen Altstädten und am Limmataler Kreuz. Auch dort stehst du wie auf dem Westring Richtung Basel, ab Burdorf Süd bis mit dem Limmataler Kreuz. Dann auch noch ein Unfall im Raum Bern auf der A1 Richtung Zürich. Am Neufeld bis mit Schönbühl stehst du wegen dem eigentlich mehr oder weniger durch. Sicher 20 Minuten, die du länger brauchst. Auch dort steht es im Raum Basel, dort auf der A2 Richtung Basel rein. Darum jetzt schon bis zu 3-4 Stunden, die du länger brauchst, ab Pratteln bis und mit der Verzweigung Hagnow. Weiter in Gegenrichtung A2 Richtung Luzern ab der Verzweigung Wiese bis und mit Basel-Badischer Bahnhof, wo du da länger brauchst. Dann auch noch ein Unfall in diese Richtung ab der Verzweigung Hagnow bis und mit dem Schweizer Hallentunnel. Ein Lastwagen, der dort involviert ist. Recht Fahrstreifen, der ist momentan zu. Dann auf der A3 Richtung Zürich auf der Höhe von der Verzweigung Wiese stehst, weil zu viel geht dort raus. Auch auf der A3 Richtung Zürich ab der Verzweigung August bis und mit der Verzweigung Rheinfelden momentan Stop and Go. In der Zentralschweiz da meldet sich der A14 Zug Richtung Luzern am Rastplatz St. Katharina Arena Nord bis und mit der Verzweigung Rotsee brauchst du dort länger. Maximal rollen und meistens eben dann gleich wieder stehen. Das ist auch das Credo vor dem Gotthardtunnel in beide Richtungen, Richtung Deutschschweiz rein, 5 km Stau Richtung Süden zu. 9 km Stau heisst immer noch mindestens 1,5 Stunden, wo du dort stehst. Nerven wie Drahtseile wünsche ich dir für heute mal bei diesem Feierabendverkehr.
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0: gut in Erinnerung, wenn wir noch drin weiss, welchen Energy an diesem Montagabend. Wo wir noch einen Schutz... Sind wir ehrlich, die, die am letzten Wochenende sind heimgekommen aus der Sommerferien, oder? Die Anti-Koffer ist noch gängig offen. Du hast schon noch gängig gemacht. Muss man halt einfach, oder? Gut, vor ein paar Jahren. Gut, bei mir sind das schon 30 Jahre her. Dann war es noch ganz andere Probleme. Das war vor allem nicht unser Problem. Dann, wo wir noch mit den Eltern haben, können wir nicht in die Ferien gehen. Oder? Dann die schönen Erinnerungen. Das nehmen wir noch eine Schurte schnell führen. Oder? Wir x-mal auf das Spanien runtergebohrt. Costa Brava, Costa Blanca und so weiter und so fort. Dort irgendwelche Kinderpark, die alles andere als wahrscheinlich sicher waren, gemäss dem heutigen Standard, auf und runtergebohrt. Dann war das noch richtig, richtig geil. Oder? Genau gleich in die Schwärme kommt der Energy-Hörer Joel. Der ist nämlich immer auf Italien gegangen.
1: Cecina, wir sind immer in La Cecinella mit meiner ganzen Family. Oh, das war immer so schön. Wir sind aber mit dem Auto runtergefahren. Meine Schwester hatte oben hinten noch so ein DVD-Gerät, wo wir noch wirklich DVD rein tun mussten. Und dort immer ins gleiche Häuschen, ins 31, bin ich morgen immer das Brötchen holen mit Papa oder Mama. Und dann hast du Velo gemietet, bist in Pinienwald. Das sind mega schöne Gefühle, die du hier holst. Und das ist das Schönste. Und wenn man dort dann wieder zurückgehen würde, dann schudert es einem einfach.
0: Es ist wirklich so. Oder? Es gibt viele Parallelen, die wir alle zusammen haben. Also, mir ist zum Beispiel genau das Gleiche. Jeden Morgen bin ich mit meinem Bär verantwortlich gewesen, dass wir ein neues, ein frisches Brötchen auf dem Tisch haben, zum Morgen essen. Oder? Ferien, Sommerferien, dann mal noch mit den Eltern. Viel war aber auch einfach halt ein bisschen anders gewesen. Manchmal ist es ein bisschen schwieriger. Manchmal ist es ein bisschen nervenaufreibender. Wie zum Beispiel auch in die Camperferien in Südfrankreich, wo die Energy-Hörer die Claudia gemacht hat, mit dem Camper, wahrscheinlich nicht mehr dem neuesten Modell gewesen.
2: Und mit dem Camperli hatte ich x Probleme gehabt. Einmal hatte ich sogar ein eigenes hinteres Rädchen überholt auf der Autobahn. Der hat sich alle Jahre verfahren. Wir haben auch ein Zelt aufgestellt und wenn der Meistral kam, hat sie das Zelt vorgeputtet. Aber dann zumal haben wir absolut mega Spass gehabt.
0: Währenddem, dass du jetzt deine Flipflops noch vom Strandsand oder so befreist, lass uns noch zurückdenken an die geilen Zeiten, die geilen Erinnerungen, die schönen Erinnerungen mit den Eltern in der Sommerferien. Was sticht bei dir raus?
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0: Machen wir uns ready zusammen für den Moment.

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0: Und das wollen wir am Ende schon mal ein bisschen Leute drehen, oder? Avicii, wake me up. Jetzt 6
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0: Es klopft und tätscht aktuell gerade so ein bisschen über der Region Luzern. Und hier aus der Romandie sehen die nächsten Gewitterwolken gerade anschwirren über die Region Freiburg Richtung Bern zu. Also es könnte lokal heute Abend noch ein bisschen nass werden und dazu eben noch Gewitter geben. Fakt allerdings ist, sonst ist es einfach richtig typisch heiß. Wir haben immer noch Temperaturen, die bei mir aus 35 Grad. Ach, da läufst du schon nur aus, wenn du daran denkst, vorauszugehen. Sonst morgen noch einmal bei bis 34 Grad. Mittwoch dann noch um die 30 Grad zwischen, aber haben wir Tropennächte hier und da, geht das Thermometer nicht unter 20 Grad Grenze.
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0: Blick zuerst heute schnell in die Region Zürich. Dort nämlich Achtung für alle die auf der A4 unterwegs sind. Brunnen Richtung Zürich ab Affolter normal bis mit dem Islisberg-Tunnel haben wir Gegenstände auf der Fahrbahn. Dann zusätzlich A1 Richtung St. Gallen ab dem Limmataler Kreuz bis mit dem Gubrist. Stehst momentan nach einem Unfall weiter auch in die Gegenrichtung ab Zürich-Seebach bis mit Dietig das erste Mal stehen. Dann auf dem Westring hat es einen Unfall gegeben, fahrt Richtung Basel an Burdorf Süd bis mit dem Limmataler Kreuz geht, wegen dem einfach länger. Wenn du dort suchen fährst, bitte denk dran, schön auf die Zeit rauszufahren, für dass wir dort den Rettungsgass durch die Mitte durchbilden können. Dann zusätzlich habe ich dir momentan gerade Meldung für alle die, die noch auf der A4 unterwegs sind, Winterthur Richtung Schaffhausen, ab Winterthur Nord bis mit dem Ried-Hölzli-Tunnel geht es ebenfalls länger. Jetzt setze ich mich genau in dem Moment die Maus im Studio den Geist aufgeben, jetzt kann ich nicht einmal mehr runterscrollen bei meiner Verkehrsmelder-Nachrichten. Gib mir eine Sekunde, ich muss das Ding schnell einstecken. So, jetzt sollte das wieder funktionieren. Voilà! In der Region Bern. Dort noch, für alle, die zur Statuswelle fahrt Richtung Zürich auf der A1, ab dem Neufeld bis und mit Schönbühl geht es gute 20 Minuten länger wegen einem Pannenfahrzeug. Im Berner Oberland A8 Interlaken Richtung Spiez zwischen Interlaken West und Därligen. Stop and go in der Region Basel. Unfall auf der A2 Richtung Basel rein. Ab Pratteln bis und mit Basel-Badischer Bahnhof geht es bis zu 3/4 Stunde länger. Dann weiter in die Gegenrichtung, Richtung Luzern ab der Verzweigung Wiese bis und mit Basel-Badischer Bahnhof stehst du das erste Mal an. Ab Basel-Breite bis mit dem Schweizer Hallentunnel auch noch gerade einig. Dann die A3 Richtung Zürich. Dann haben wir auf der Höhe von der Verzweigung Wiese, Stau, weiter Richtung Zürich, ab der Verzweigung Augst bis mit der Verzweigung Rheinfelden auch Stop and Go. In der Zentralschweiz, der vor allem spannend oder Brennpunkt rund um den Gotthardtunnel herum. Ferienverkehr Richtung Süden, immer noch 8 km Stau, heisst mindestens eine Stunde 20, die du da brauchst. Freut dich, die zurück in die Deutschschweiz kommen, dort sind so noch 4 km.
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0: Oh Mann, willkommen bei Energy. So richtig am Montagabend, gell? Traf mal den Fuß aus bei der Studio-Maus. Aber irgendwie regeln wir das Ding. Hoffe bei dir alles gut. Roger Schöch ist mein Name. Schön, bist du mit dabei. Gehen wir.
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0: 4 Minuten lang über eine schlechte Romanze singst. Bad Romance, Lady Gaga. Könnt ihr das heutzutage aber sagen? Du schwitzt viel zu viel. Kannst du den Ventilator mal abstellen? Nein, jetzt ziehst du, weil wir zwei Fenster offen haben. Das ist halt, wenn es so heiß ist für uns, oder? Nacht.
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0: Ich kann mir sich überlegen, entweder eben die Romanzen ändern, einen anderen R oder C holen oder einfach gerade mal hurtig schnell zügeln. Die nächsten 60 oder 80 Sekunden gehen raus. Alle, die im Moment gerade um eine Bananenkiste schleppen sind oder sich durch alle die Tabs, die offen auf dem Laptop durchkämpfen. Wohnung gesucht. Wir helfen dir.
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0: Ist ja nie wirklich einfach, aber momentan umso schwieriger, oder mit der Hitze. Jetzt sogar neue Wohnungen anschauen, etc. Der irgendwo in den Estrigen rumkraxen, unter dem Dach. Oh, da kommst du schon Schweißausbrüche über, oder? Aber darum, der Harry Büsser, unser Immobilien- und Finanzexperte von Comparis, sagt, genau jetzt ist deine Chance, das Mindset wechseln, weil alle anderen denken ja auch so, es ist nicht heiß und so weiter und so fort. Das zu unserem Vorteil machen.
2: Kommt gepflegt, aber sommertauglich. Also leicht und ordentlich. Nicht geschniggelt wie fürs Bewerbungsgespräch bei der Bank, aber auch nicht direkt in der Badhose aus dem See. Der erste Eindruck zählt auch bei 30 Grad im Schatten.
0: Dort kann man Mitbewerber, Mitbewerberinnen schon mal ausstechen. Zweiter Punkt ist auch, gang auf das Gegenüber drauf ein. Wenn du siehst, das hat auch heiss, dann...
2: Wenn du bei einer Sommerbesichtigung merkst, dass die Person von der Verwaltung hitzegestresst ist, frag direkt, kann ich ihnen mein vollständiges Dossier gerade zugeben und dann heute noch elektrisch nachschicken. Wer in der Hitze schnell und unkompliziert ist, bleibt eher hängen.
0: Und der dritte Tipp vom Harry, ganz klar. Jetzt mit diesen heissen Temperaturen, da dürfen wir uns gewisse Schmuckstücke einfach nicht durch die Lappen lassen.
2: Nimm an heissen Tagen bewusst auch Wohnungen ohne perfekten ersten Eindruck ernst. Im Sommer schrecken Hitze, stickige Luft und dunkle Treppen viele sofort ab. Genau dort ist deine Konkurrenz kleiner und manchmal ist die Wohnung mit einem offenen Fenster oder einer mobilen Klimaanlage gerade um Klassen besser. Im Sommer schmilzt nicht nur das Glace, sondern manchmal auch Konkurrenz.
0: So klappt's.
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0: Für aber die Dusche tut heute Abend besonders gut. Halb bis 7 ist.
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0: Weil es aber einfach wirklich so drückig ist, also vor allem dort, eben, wo es bis jetzt noch nicht gewittert, geregnet hat. Oder? Raum Luzern, also Zentralschweiz und Zürich sehe ich da gerade so eine Gewitterwolke unterwegs. Auch von Freiburg her Richtung Bern unterwegs. Ob es dann allerdings auch für mehr noch reicht, es ist, wie gesagt, kann hier und da lokal mal heute schnell ein paar Regentropfen und vielleicht auch sogar Gewitter eben geben. Sonst dann unter Montagtag, wieder richtig heiß, 34, 35 Grad. Tropennacht, die dann dazwischen liegt.
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0: Mühe besser, aber trotzdem immer noch Achtung. Frau, die Jugend im Raum Zürich unterwegs, ja, geht dort auf der A1 Richtung Zürich ab Megenwil bis mit der Verzweigung Birrenfeld. Haben wir Pneuteile auf der Fahrbahn. Sonst auch noch dort auf der A1 Richtung St. Gallen ab Limmataler Kreuz bis mit dem Gubrist. Stop and go. Durch die Region Bern auch gerade mühsam noch auf der A1 Richtung Zürich am Wankdorf bis und mit Schönbühl stocken zu Basel. Dort da zwei Richtung Basel rein, ab der Verzweigung Hagenow bis mit Basel-Badischer Bahnhof. Verstopft aber auch Gegenrichtung ab Basel-Breite bis mit dem Schweizer Hallentunnel geht es noch eine Viertelstunde länger. Dann auch noch gerade ab der Verzweigung August bis und mit dem Aristdorf. Dann in der Zentralschweiz, der Blick zum Gotthardtunnel nimmt langsam aber sicher ab. Der Ferienverkehr Richtung Süden, da sind wir noch bei knapp 50 Minuten, wo du anstehst, 5 Kilometer Stau.
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0: Sommersmäntig Abend, Energy ist für dich am Start. 3. August, jetzt sind 20 Minuten vor der 7. Tag, wo selber schon eine gewisse Geschichtsbücher eingegangen ist. Wahrscheinlich, weil du wie verrückt probiert hast, durch die Telefonleitung irgendwie durchzukommen, die Tickets abzuräumen, zu überlegen, wer kommt denn hin als nächstes. 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Heute haben wir ein Kapitel auf da.
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3: Wenn ein Künstler nach Sommer klingt, dann ist es Nico Santos. Kaum ein anderer Künstler sorgt so zuverlässig für Summerfeeling wie Nico Santos. Ja, kein Wunder, denn schließlich ist er auf der Sonneninsel Mallorca groß geworden. Und seit seinem Mega-Hit Rooftop liefert der Deutsch-Mallorquiner einen Ohrwurm nach dem nächsten. Und mit Songs wie All Time High zeigt er immer wieder, warum er zu den erfolgreichsten deutschen Popstars gehört. Was viele gar nicht wissen, Nico schreibt nicht nur Hits für sich selbst. Nee, er steckt auch hinter einigen Songs von Mark Forster oder Helene Fischer und zeigt als Coach bei The Voice of Germany regelmäßig, dass er auch andere ganz nach vorne bringen kann.
4: Ich bin komplett weggeflasht. Geil, was du aus diesem Song gemacht hast.
3: Vor kurzem hat Nico zusammen mit seinem YouTube-Kollegen Julian Pohl die Schweiz unsicher gemacht. Dabei gab es einige Challenges. Vom Besuch am Sechseläuten in Zürich bis zum Sprung in den eiskalten, nur 5 Grad warmen Kaumasee. Und weil ein bisschen Action natürlich nicht fehlen darf, hat sich Nico auch noch an den Schweizer Nationalsport gewagt. Schwingen.
5: Wir haben ja festgestellt, dass Nikos Arme zu kurz sind.
6: Ja, zu kurz für halt, also... Deswegen, ich versteh's halt immer noch nicht, Digga. Wie soll ein 1,77 Meter Typ gegen einen 1,90 Meter Typ greifen können? No joke.
5: Ja, ist beschissen.
3: Ja, vielleicht wird Nico bald in die Schweiz ziehen. Wer weiß. Wir zeigen ihm auf jeden Fall schon mal die schönsten Seiten unseres Landes und freuen uns auf ihn am Energy Air in Luzern.

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2: Da hilft heute Abend noch das Fenster aufmachen in den Schlafzimmer. Nichts mehr. Die Tropennacht steht nämlich an. Auf Morgentemperaturen, die hier und da nicht unter die 20-Grad-Grenze fallen. Heute schon mal geschwitzt durch Nacht. Es kann dann hier und da noch schnell ein paar Regentropfen geben. Das ist allerdings eine recht lokale Angelegenheit. Fakt ist dann noch, morgen wird es wieder heiß. 4,35 Grad. Noch eine Tropennacht angesagt. Auf Mittwoch. Spürt sich so langsam wie ein kleiner Wetterwechsel, dann nämlich nur noch in Anführungs- und Schlusszeichen 30 Grad.
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2: Kurz nach der 7. Das Gröbste scheint vorbei zu sein. Aktuell keine gröberen Verkehrsprobleme gemeldet, außer selbstverständlich eben vor dem Gotthardtunnel, dort Richtung Süden. Immer noch ein paar Kilometer Stau, heisst ungefähr 3/4 Stunden, wo du dort noch anstehst.
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